0: Nicht-Album-Lieder. Weiß nicht, ob du weißt, was ich meine. Es gab zu der Zeit, war ja gerade die Hochzeit mit den Maxi-Singles. Da war ja meistens dann die B-Seiten nicht auf ein Album drauf oder ein anderer Mix und so weiter. Ob du sowas auch dann hattest.
1: Das hat Depeche Mode natürlich auch gut vermarktet, gerade auch so B-Seiten und so. Haben sie dann ja auch nochmal, wenn ich das richtig im Kopf habe, so eine Compilation rausgebracht. Also klar habe ich das auch mir dann angehört und angeguckt, also gekauft, ja. Aber wie gesagt, ich kann das verstehen mit den Alben. Früher waren es halt eher nochmal so, gerade finde ich in den 70ern hast du mehr die Konzeptalben gehabt, ja, wo es halt schon Sinn macht, von vorne bis hinten einmal durchzuhören. Und bei einer LP springst du halt auch nicht, dann hörst du halt von vorne bis hinten durch. Ich bin dann immer zu ungeduldig. Wenn mir dann ein Song nicht so gefällt, dann hüpfe ich gerne einmal und höre mir dann einen anderen an. Oder ich versuche auch halt eben einmal Depeche Mode in den 80ern zu hören und freue mich dann, wenn danach vielleicht ein Song aus den 90ern kommt. Ja, ja. Oder also nicht nur ein Album, sondern so wirklich so ein bisschen gemischt. Da bin ich eher so die Richtung von. Aber ich verstehe das, kann jeden verstehen, der da anderer Meinung ist und sagt, ich brauche was Haptisches. Ich kann das nachvollziehen, bin da aber nicht so tatsächlich. Und ich war auch nicht derjenige, der immer alles haben musste. Ich hätte gerne tatsächlich, ich habe versucht, so ein bisschen mich klamottentechnisch noch zu kleiden. Das hat aber, da ich immer ein bisschen fülliger war, bei mir nie so ausgesehen wie bei den Jungs. Leider. Oder vielleicht manchmal auch zum Glück. Gut, die Stimme von Dave, die verehre ich natürlich ohne Ende. Und Martin, finde ich, ist schon ein Typ, der auch optisch natürlich super rüberkommt. Ne? Also ich glaube, den Lockenkopf hätte ich damals tatsächlich gerne gehabt, muss ich ehrlicherweise gestehen. Ja. Ja. Aber wir haben ja eben gesagt, Andrew war dabei, wir haben gesagt, Dave war dabei und Martin war dabei, Vince ist raus. Um nochmal eben chronologisch nochmal wieder einzuordnen und irgendwann den Weg aus den 80ern rauszuschaffen. Es kam dann natürlich irgendwann dazu, dass die Jungs noch jemanden Vierten brauchten und haben eine Anzeige in einem Musikmagazin geschaltet und darauf hat sich Alan Wilder gemeldet. Viele Depeche Mode-Fans nennen es die goldene Besetzung. Also seit Ende 82 war dann Alan Wilder dabei. Und dann kam 83 auch ein komplett neuer Sound, nämlich zum Beispiel Songs wie Everything Counts. Ja. Oh ja. Also das sind dann schon Banger, die natürlich heute auf keinem Konzert fehlen dürfen. Und da gelang denen auch der internationale Durchbruch. Auch dann mit dem Song 84 jeweils ein Album veröffentlicht, muss man mal sagen, ne? Album Some Great Rewards, wo dann unter anderem People Are People drauf waren. Legendär, ja. Also
2: ja, den Song kenne ich auch sogar. Ne? Ja.
1: Das ist schon, oder Master and Servant gehört auch mit dazu, aber People Are People ist, glaube ich, schon mit einer der bekanntesten Songs. Ja, und dann ging's halt weiter. Dann haben sie 86 haben sie die Black Celebration gehabt. Das war dann so ein bisschen, ja, ich sag mal so, die dunkle Richtung, ne? Da war dann Strip drauf. Sensationelles Cover übrigens von Rammstein, ja. Let me see you stripped. Also mega. Kann ich nur empfehlen, sich auch das Rammstein-Cover mal anzuhören. Und 87 hatten sie dann das Album Music for the Masses, wo dann unter anderem eben auch Never Let Me Down Again drauf war. Kann ich nur empfehlen, auch in einer Coverversion aus der Serie. Ja, siehste, da verließ es ihn. Reiche ich nach.
2: Ja, worum geht's? Wer spielt mit?
1: Pedro Pascal spielt mit und
2: meinst du Narcos?
1: Nee.
2: Pedro Pascal, dann Game of Thrones. Mandalorian? Nee, macht keinen Sinn.
1: Da, hier mit dem kleinen Mädel. Das ist Computerspiel.
2: Ach, Last of Us.
1: Last of Us, genau. Erste Staffel, Never Let Me Down Again in einer Variante. Ich habe geweint. Das ist jetzt nichts Weltbewegendes für die, die mich kennen, aber ich fand es mega. Ja, ja. Das war super. Genau, und dann gab es die große Welttournee und das legendäre Konzert 101, also das 101. Konzert vor über 60.000 Menschen im Rose Bowl Stadium in Pasadena. Und für mich eine der besten Live-Platten, die es gibt. Also absolut krass. Ja, also das Album hat mich auch geprägt. Also ich glaube, da bin ich so rangekommen. Das war so die Variante, dieses 101-Album. Und dann kam ja 1990 für mich der absolute Höhepunkt mit dem Violator-Album, wo es dann eben, ja, Personal Jesus, World in My Eyes, ich habe schon gesagt, Enjoy the Silence. Also ja, das war so. Jetzt haben wir die 80er gut durchgescrollt und landen jetzt dann in den 90ern, wo ja eure vielleicht Gedanken noch mal eher da sind.
2: Also wo jetzt allmählich die Phase kommt, wo es vielleicht sein kann, dass ich mich an irgendwas erinnere. Also ab nach 94, da könnte es vielleicht irgendwann anfangen.
1: Ja.
0: Wie oft hast du ihn denn live gesehen?
1: Mhm. Es hat sehr lange gedauert, tatsächlich, bis ich mein erstes Depeche Mode Konzert hatte. Es muss Anfang der 2000er in Hamburg gewesen sein. Das war das erste Mal. Ist natürlich absoluter Traum, wenn du deine Heroes einfach mal siehst und dabei warst auf der Trabrennbahn, hat geregnet. Aber das begleitet mich, glaube ich, bei Depeche Mode Konzerten, dass es regnet. Ich weiß auch nicht. Dann habe ich sie noch mal gesehen, auf jeden Fall in Hannover, in Bremen im Stadion. Das war Stadionkonzert, fand ich nicht gut, da war ich zu weit weg. Das hat mir nicht gefallen. Und in Berlin habe ich sie tatsächlich auch noch mal im Stadion gesehen. Da war ich bis auf die Unterhose nass. Da hat es richtig gegossen. Also ich glaube, 5-mal hätte ich jetzt gesagt, habe ich sie gesehen.
2: Ja, cool.
0: Hat denn Depeche Mode auch Unplugged-CD rausgebracht? Das war ja auch mal Mode. Das war ja auch mal Mode gewesen.
2: Alles auf Akustik. Mit Akkus betreiben. Oder
1: ja, das stimmt.
0: Ja, nur, aber.
1: Das stimmt. Nee, also nicht, dass ich tatsächlich gerade wüsste. Ich gehe gerade in Gedanken nochmal durch. Also ganz im Ernst, natürlich wäre das mega, ne? So ein Depeche Mode, MTV Unplugged.
0: Ja, man kann die Sachen ja auf Klavier dann übertragen, so ein bisschen. Ja, man weiß ja nicht, wie das dann klingt, ne?
1: Ja, wäre mal interessant. Ich glaube halt, dass das, also habe ich im Gefühl, dass es das von Depeche Mode nicht geben wird, ne? Also wenn du dir alleine People are People anhörst, was die da für Instrumente und wie die das ganze Arrangement da gemacht haben für den Song, klar, also spannend wäre es auf jeden Fall. Also hallo, ihr zwei da draußen, also nicht ihr, sondern die von Depeche Mode. Macht doch mal ein Unplugged-Album, bin ich sehr gespannt.
2: Ja, also mit Orchester oder so. Ich meine, Metallica treten ja auch manchmal mit Orchester auf.
1: Das stimmt.
2: Also
1: ja, das stimmt. Ja.
2: Okay, aber was haben sie denn in den 90ern gemacht?
1: die 90er, das war krass. Also erstmal musste ich sehr lange warten, bis ein neues Album kam. 90 haben wir ja schon gesagt, kam das Violator-Album raus. 93 kam dann der nächste Song raus und da war schon auch mit der Band das Ganze ein bisschen komplizierter, weil es halt eben auch Spannungen gab innerhalb der Band. Drogenprobleme, Alkohol, da geriet tatsächlich die Band auch irgendwann logischerweise, wahrscheinlich wie jede Band, an ihre Grenzen. Haben trotzdem 93 Songs of Faith and Devotion rausgebracht. Und das war, wenn du dann Dave gesehen hast, ja, früher dieser Kurzhaarschnitt, also wirklich so ein bisschen so wie ich, bloß in schön, diesen Kurzhaarschnitt. Und dann war er auf einmal komplett abgemagert, hatte seine langen Haare, hatte irgendwie so ein bisschen Kurt Cobain-Style, sage ich jetzt mal, ohne das Böse zu meinen. Aber es war einfach komplett was anderes als das Violator-Album. Also optisch als auch musikalisch.
2: Ja.
1: Und damit kamen viele nicht zurecht, nicht klar aus der Fanszene, glaube ich. Songs wie I Feel You oder Walking in My Shoes, das sind halt wirklich tatsächlich dann so Sachen, wo es dann auch erstmals rockig wurde bei Depeche Mode. Ja? Mhm. Und ich fand es damals wirklich sehr gut. Also ich fand Rock natürlich immer schon mega und fand es natürlich auch gut, dass meine Heroes dann auch so ein bisschen die rockigen Songs gemacht haben. Mhm. Ja, also daher richtig gut. Ja. 95 allerdings stieg dann Alan Wilder aus. Arbeitet heute immer noch als Produzent tatsächlich, aber dann waren sie halt nur zu dritt. Tja, und ein Jahr später hätte man fast gedacht, da wären sie nur zu zweit und es wäre das Ende von Depeche Mode, weil Dave tatsächlich klinisch tot war. Und das war tatsächlich krass. beinahe tödliche Überdosis und 2 Minuten klinisch tot. Und hat es aber toi toi toi geschafft. Ja. Das war ein Schockmoment. Also da haben, glaube ich, viele gedacht, 93 war so das letzte Album. Hat dann auch lange gedauert. 97 kam erst das nächste, das Ultra-Album, wo er dann natürlich auch seine Drogensucht überstanden hat. Also auf die Depeche Mode-Alben musste man immer ein bisschen warten. Das nächste kam dann 2001. Also dann sind wir bei den 90ern durch. Also es war schon ein schwieriges Jahrzehnt, die 90er mit Depeche Mode. Ja.
2: Ja, spannend.
1: Ja. Aber dann
2: Okay, also kam die 2000. In eher rockige Richtung gegangen. Im Gegensatz zu dem wahrscheinlich, was man erwarten würde, dass die sich eher Richtung Techno bewegen würden, oder?
1: Genau, ich glaube, viele haben so damit gerechnet, dass sie doch so ein bisschen mehr beim Elektrosound bleiben. Und nochmal, ich find's mega, dass sie in den Rockbereich gegangen sind. Also, wie gesagt, beim Ultra-Album ja auch schon. Barrel of a Gun oder It's No Good. Also wirklich auch richtig geile Videos. Ich war jetzt nie so der Videogucker, muss ich auch ehrlicherweise sagen. Also, aber trotz allem, also das hat mich abgeholt. Und bis heute mag ich die Alben auch gerne aus den 90ern. Ja,
2: ja, spannend.
1: Harald, 90er.
0: 90er weiß ich gar nichts mehr.
2: Ja. Da warst du nur mit Kindern beschäftigt, ne?
0: Ich muss dazu sagen, irgendwann, so Mitte der 80er, bin ich ganz umgeschwenkt auf Bluesmusik. Da hatte ich bloß noch Blues im Kopf gehabt.
2: Also, dann macht Depeche Mode extra für dich Rockmusik. Und
1: extra nur für Harald.
2: Dankbar. Ja. Genau.
0: Naja, aber jetzt im Ernst. Und da ging eigentlich alles an mir vorbei. Da hatte ich bloß noch die alten Blueshelden dann auf dem Plattenteller gehabt, beziehungsweise im CD-Spieler.
1: Also ich glaube, dass Martin und Dave sich auch in anderen Projekten ja natürlich immer noch ausgetobt haben, ne? Also ich glaube, Dave war unter anderem nochmal mit den, hießen die Soul Saver? Ich glaube, sie hießen so. Aber das ist jetzt gefährliches Halbwissen, ne? Also da bin ich tatsächlich fast.
2: Ja, sind wir Spezialisten drin.
1: Sehr gut, okay. ich glaube, die Soul Savers waren Martin Gore, glaube ich, das wäre so der einzige, den ich mir vorstellen könnte, nochmal auch privat in so eine Blues-Richtung zu gehen. Aber das weiß ich nicht. Also mit Martin habe ich mich tatsächlich privat, also was der denn noch so neben Depeche Mode gemacht hat, gar nicht beschäftigt in der Zeit. Aber. Wie gesagt, ich war dann immer froh, wenn ein neues Depeche Mode-Album rauskam.
0: Aber weil du gerade sagst, Depeche Mode macht man immer länger Pause zwischen den Alben. Ich glaube, das war auch normal gewesen. Also seit den 90er Jahren, die Zeiten, dass eine Band 2 Alben in einem Jahr rausbrachte, war sowieso vorbei. Wenn man dann schaut, Depeche Mode, was hast du gesagt, 3 Stück oder 4 Stück sogar in einem Jahrzehnt? Mhm. Oder sagen wir mal 3, da ist schon eigentlich schon normal.
1: Genau, also 90er waren es 4 tatsächlich, ja, 4.
0: Ja, das ist schon sehr viel, weil manche müssen noch länger drauf warten.
1: 3 waren es. Violator, dann Songs of Faith and Devotion und Ultra, ja, 3, sorry. Aber however, das stimmt, ja, will ich gar nichts zu sagen, aber wenn du dir halt die 80er anguckst, ne, wie es da abging, also du hast 84 das Album, du hast 83 das Album, du hast 84 das Album, du hast 86 das Album, du hast 87 das Album, du hast 82 noch das Album und der Durchbruch Speak and Spell 81. Das heißt, du hast 6 in den 80ern 6 Alben veröffentlicht. Ja, das ist ja krank eigentlich.
0: Ja.
1: Ja. Das stimmt, aber man muss sich dran gewöhnen. Aber wenn du halt so verliebt warst, dann willst du natürlich auch immer mehr. Aber wie wir auch wissen, mehr ist tatsächlich dann ja auch nicht immer gut, sondern es ist ja auch schön, sich mal rar zu machen. Und das haben ja einige Bands gemacht, ja. Die Ärzte zum Beispiel auch, ja. Also ich kann mich noch ganz genau dran erinnern, als ich die Ärzte Anfang der 90er wieder gehört habe. Ja, die haben sich ja aufgelöst und dann waren sie auf einmal mit, ich glaube, Schrei nach Liebe war es, glaube ich, wieder da und ich habe es im Autoradio gehört und bin ausgerastet, dass die Ärzte wieder da sind. Ja. Also da sehnst du dich dann schon nach und freust dich, wenn dann was Neues kommt. Ja,
0: ja, und dann sind wir jetzt im Jahr 2000, da war, glaube ich, nichts, ne? Ich habe mal geguckt.
1: Genau, geht erst 2001 wieder los mit dem Exciter-Album.
0: Mhm.
1: Ja. Da gab es dann so Songs wie Dream On, Dream On.
0: Und sind die denn auch alle noch, ich sag mal, auch gut, in Anführungsstrichen? Also magst du die Sachen noch genauso oder denkst du, oh ja, hab ich mir, höre ich mir wohl an, kaufe mir auch, aber nur weil es typisch Mode ist oder weil die Musik wirklich noch so gut ist?
1: Wenn ich ehrlich bin, kaufe ich mir die Sachen oder streame mir die Sachen, weil es Depeche Mode ist. Das schon. Ich finde vereinzelt, also ich mag auf jedem Album mindestens immer mindestens einen Song. Das ist jetzt keine große, große Richtung, aber doch, also ich mag das schon, aber wie gesagt, ich schwelge gerne in Erinnerungen und ja, und manchmal kommt dann halt ein Song dazu, wo du sagst, okay, auf dem Album ist halt eben nicht nur einer, sondern sind dann halt 3, 4 Songs da drauf, weil er dann auch gerade wieder zu irgendeiner Situation passt, dann schnappst du dir das nochmal raus. Das finde ich, schon. Aber wenn ich ehrlich bin, kaufe ich es, weil es Depeche Mode draufsteht. Ja.
0: Und mir ist gerade aufgefallen, dass die so eine Regel, dass sie alle 4 Jahre was rausbringen.
1: So, die Richtung kommt gut hin, ja. Genau.
0: Okay, das letzte Album, 23, da waren, glaube ich, 6, 7 Jahre Pause dazwischen.
1: 17 hatten sie, das letzte Album, ja. Das waren tatsächlich 6 Jahre, ja. Ja. Also das ist schon krass, ja. Ich freue mich immer und bin gespannt, welche Richtung sie einschlagen, ja. Gerade weil sie dann ja irgendwann nur noch zu zweit waren, hatten wir eben schon gesagt, dass Andrew dann ja verstorben ist. Dann hast du, das, was auch noch wichtig ist, Playing the Angel, das Album aus 2005, da hat Dave tatsächlich zum ersten Mal eigene Songs für Depeche Mode auch mit beigesteuert. Ne? Also das war vorher Martin hauptsächlich und dann fängt Dave an und sagt, komm, ich will auch ein paar Songs mit draufpacken. Ja. Das war erst in den 2000ern. Ne? Also das muss man sich auch mal vorstellen. Ja.
2: Ja.
1: Also es ist schon nicht ganz ohne. Also ja. Ja, und 2022 ist dann halt eben Andy verstorben, überraschend. Und ja, dann, und das war mein 5. Konzert, das war dann 2024, wann waren die denn in Leipzig? Also waren sie zumindest mit der Momentum Mori Tour. Mit dem 2023 kam ja das Album, an dem sie ja gearbeitet haben, Momentum Mori. Und das war das erste Album halt eben, oder auch die erste Tour ohne Andrew Fletcher. Und das war schon, ist für mich heute noch emotional. Also das war ganz, ganz krass. Auch wie ihn alle gefeiert haben, ne? Also das war schon, ist schon eine Gänsehaut gewesen, muss ich sagen.
2: Ja, glaube ich.
0: Und waren die dieses Jahr auch noch auf Tour?
1: Ich glaube, nee, also wüsste ich jetzt nicht, dass sie dieses Jahr auf Tour waren. Nee. Also vielleicht irgendwo am anderen Ende der Welt, das kann natürlich gut sein. Ne?
0: Ah, ich meinte hauptsächlich jetzt hier Europa, Deutschland. Ja. Ne?
1: Ich glaube nicht. Nee.
2: Ich habe in meinen Recherchen eine interessante Geschichte gefunden, ich weiß nicht, also kennst die bestimmt. Depeche Mode in der DDR, ja. 88.
1: Ja.
2: So, also, Papa kennt die, glaube ich, gar nicht, ne?
0: Ne.
2: Also,
0: ja, vielleicht. Oder haben wir schon wieder vergessen.
2: Ich meine, die DDR, beziehungsweise Musik in der DDR ist ja eigentlich etwas, was wir schon länger in Angriff nehmen wollten, wo ich auch 1, 2 Ideen habe, um zu fragen, wer Interesse hätte. Unter anderem einen ehemaligen Lehrer von mir, beziehungsweise habe ich gar nicht selber als Lehrer gehabt, aber ich weiß halt von Freunden von mir, dass der halt ganz gerne immer darüber geredet hat.
1: Ja.
2: Was damals abgegangen ist und was er damals selber so angestellt hat. Und deshalb ist es eigentlich immer so ein Punkt, wo wir immer gesagt haben, ja, wir halten uns ein bisschen raus, nicht, dass man dann irgendwas behauptet oder irgendwas sagt, was überhaupt komplett an der Realität vorbei ist. Aber es war wohl so, dass die DDR-Führung halt ein Problem hatte, die jungen Leute, vor allem im Jahre 88, noch irgendwie so motiviert zu halten. Und weshalb man dann anfing, ganz viele WestkünstlerInnen sich rüberzuholen für Auftritte. Und dann am 7. März 1988 war halt dann in Ost-Berlin in der, ich weiß nicht mehr, wie die Halle heißt, Wilhelm-Seelinger-Halle oder so? Genau, Werner-Seelenbinder-Halle.
1: Na, guck.
2: Prenzlauer Berg war dann Depeche Mode da. Der Witz war bloß, offiziell angekündigt waren sie gar nicht. sondern es hieß einfach nur Geburtstagskonzert der FDJ, also der Jugendvereinigung. Und hat wohl 15 Ostmark gekostet und es ging dann Gerüchte rum, dass sie da spielen. Und das haben sie tatsächlich auch, dann vor 6.000 Leuten, die dann nicht unbedingt für 15 Mark, sondern es gibt auch Geschichten, dass Leute dann irgendwie 800 Ostmark bezahlt haben oder ihre Motorräder oder ihre Trabis irgendwie eingetauscht haben für Tickets. Aber dann standen halt vor 6.000 Leuten, stand dann die Depeche Mode auf der Bühne und haben eigentlich, also wird ein bisschen nachgesagt, das losgetreten, dass die Westkünstler auch ganz große Hallen oder große Auftritte kriegen. Bruce Springsteen hat irgendwann danach gespielt. Joe Cocker hat irgendwie vor 150.000 Leuten gespielt in der DDR und so. Und das fand ich ganz interessant, also dass sich dann halt wie so ein Lauffeuer verbreitet hat, dass sie das spielen würden, dass die Leute so viel Vertrauen darin hatten, dass diese Story stimmt, dass sie wirklich richtig viel Geld hingelegt haben, also mehrere Monatsgehälter bezahlt haben, um dann Depeche Mode zu sehen.
1: Ja, krasse Geschichte.
0: Mhm, ja.
1: Also man muss auch sagen, und deswegen war Leipzig für mich auch nochmal, also nicht nur wegen Andrew, sondern auch im Osten, glaube ich, nochmal was Besonderes. Mhm. Weil du halt eben, glaube ich, ganz, ganz viele Fans noch aus dem Osten hast. Die Depeche Mode-Alben, also Depeche Mode war auch vor, also in den 80ern, vor 88, wo die dann live aufgetreten sind, glaube ich, mit einer der bekanntesten Bands in der DDR, also außerhalb der DDR, so rum, die in der DDR halt wirklich richtig, richtig viele Fans hatten und die Musik einfach auch gefeiert haben. Und ich war im Stasi-Museum vor ein paar Jahren und da hast du das auch mitgekriegt, ja. Also das, wo dann einfach nochmal gesagt wurde, dass diese ganze Westmusik auch richtig problematisch war, ne? Also die langen Haare, die dann da waren teilweise, gut, bei den Depeche Mode Fans in den 80ern jetzt nicht zwingend, aber das war schon eine Hausnummer, ja.
2: Ja gut, der Look von Depeche Mode, der wird wahrscheinlich auch nicht so gut angekommen sein.
1: Nee.
2: Bei der DDR-Führung und so was, ne? Also
1: mit Sicherheit nicht. Kurzgeschorene Haare, beziehungsweise halt eben auch dann, keine Ahnung, mit den Mützen drauf. Das waren ja schon Paradiesvögel. Also wie gesagt, Martin Gore war für mich schon ein Paradiesvogel. Ist er ja heute noch.
2: Mhm.
1: Also ja, also, coole Story. Also wie gesagt, der Osten und die Depeche Mode, ich glaube, die haben eine ganz besondere Beziehung. Ja,
2: ja, ich weiß ja auch noch, wenn ich dann gelesen hatte, gab es wahrscheinlich auch schon für andere Bands und so. Aber dass dann halt so kleinere Gruppen oder mehrere Gruppen von Leute, die sich untereinander vernetzt haben, um dann zu sagen, ey, in dem Laden kann man gerade eine Platte kriegen oder sowas oder halt miteinander dann die Platten getauscht haben oder zum Überspielen abgegeben haben auf Kassetten und so, die sie dann irgendwie gekriegen konnten, weil es einzelne Ketten oder einzelne Geschäfte gab, wo man halt dann auch richtige Kassetten kaufen konnte zu dem Zeitpunkt und sowas. Die waren wohl auch vor allem im Depeche Mode Bereich sehr stark vernetzt und gab ganz viele kleine Clubs und so ein Kram.
0: Ja, es gab ja diese Plattenfirma Amiga, die brachte auch einiges raus an Popmusik von
2: aus. Ich gerade an Computerspiele denken wegen Amiga, Entschuldigung.
0: Nee, das hieß wirklich Amiga.
1: Ja.
0: Die kosten alle, glaub, 16,10 Mark. Ne, das war so ein über Jahrzehnte hinweg, glaube ich, oder ganz lange immer nur 16,10 Mark. Und die hatten auch, hab mich auch gewundert, als dann, wenn man so auf den Trödelmarkt geht oder Plattenbörsen, wie viele Bands auf Amiga rausgekommen sind. Mhm. Weißt du jetzt auch nicht, ob die Depeche Mode eine Amiga-Platte rausgebracht hat? Ne? Das waren am meisten so Best-ofs gewesen. 10 Hits und so weiter.
1: Ja. Also ich bin mir sicher, dass ich das schon mal gelesen habe, aber Achtung, gefährliches Halbwissen, da müsste man den Faktencheck nochmal machen im Nachhinein, dass sie auf jeden Fall in Berlin, beziehungsweise in Deutschland, aber wenn, dann wird es Berlin sein, wie so viele großartige Künstler in Berlin Studio aufgenommen haben. Also ich bin mir sicher, dass sie ein Studioalbum gemacht haben in Berlin, also 100%ig.
2: Ja, stimmt. Also das würde zu dem, was du erzählt hast, passen, zu dem, wie ich deren Musikrichtung einschätze und sowas.
1: Ja, und das war halt für die Bands oder wie sie nicht alle heißen, ja, ob's Bowie war, der einfach auch von den Geschichten gezehrt hat, die
2: ja, viel von der neuen deutschen Welle sich beeinflusst hat lassen in seiner Berlinzeit, ja.
1: Also das muss man schon sagen. Also da gab es schon einiges, ja.
0: Ich habe gerade mal nachgeschaut. Ja. Es gab tatsächlich eine Deepish Mode Greatest Hits 1987 von dem DDR-Plattenlabel Amiga.
1: Ach, guck. Okay.
2: Discogs regelt.
1: Ja, so ist
0: ja,
1: es.
0: Ja, weil ich glaube, in den 60er Jahren war es ganz, ganz schwer, an Sachen ranzukommen. Da musste man schon Verwandte im Westen haben, die dann noch einen Tonband geschickt haben oder einen Kassettenrekorder geschickt haben. Aber ich glaube, in den 80er Jahren, da wurde es schon ein bisschen, haben die schon mehr rausgebracht.
1: Das kann man sagen. Ich bin bei Plattenfirmen tatsächlich nicht so gut wie raus, wissenstechnisch. Da
2: ich habe Papa auch ein paar Mal schon gesagt, er sollte alles aufschreiben für den Fall, dass es natürlich noch lange dauert, aber dass wir dann wissen, dass, wenn uns da einer 20 Euro für anbietet, dann zieht er uns über den Tisch. So.
1: Ich habe aber eine Frage an euch. Ihr habt euch, ich weiß nicht, wie weit dann auch damit beschäftigt mit Depeche Mode. Wisst ihr denn, wie viel Nummer 1-Hits Depeche Mode in UK und USA hatten in ihrer Karriere?
2: Boah.
1: Was würdet ihr schätzen, wenn ihr es nicht wisst?
0: Also ich würde schätzen, die haben ja ungefähr 20 Alben rausgebracht, ne?
1: 15 Studioalben, ganz genau. Mhm. Bis heute.
0: Also ich würde sagen, USA wahrscheinlich am wenigsten. Sag mal 5. Mhm. England wahrscheinlich fast jedes. Vielleicht das erste nicht, weil es meistens so ist. Mhm. In Deutschland, glaube ich auch, die waren die letzten so. Die in den 90er Jahren waren bestimmt alle sehr erfolgreich.
1: Zu Deutschland habe ich keine Zahlen. Nico will nicht schätzen, sehe ich.
2: Ja, ich mach's einfach pro Album ein. Mhm. Irgendwo hatten sie also 15.
1: Okay. Also, Depeche Mode hatten tatsächlich niemals eine Single auf Nummer 1 in den USA und UK.
2: Krass.
1: Obwohl sie ja tatsächlich zu den erfolgreichsten Bands der Welt gehören, aber sie hatten nie eine Nummer 1-Hit in den beiden Ländern. Ist der Kracher, oder? Also, hätte mir das jemand erzählt, hätte ich gedacht, der ist bescheuert. Hätte ich nie gedacht.
2: Ja, so ein bisschen das Udo Lindenberg-Problem, ne? Der hat auch erst mit seinem großen Comeback da nur eins geschafft.
1: Ja.
2: Also, nee, hätte ich jetzt auch nicht erwartet, dass sie überhaupt keinen, also in den USA, wo man sagen würde, das wäre ja ihr Hauptmarkt, in Anführungszeichen, weil er groß und englischsprachig ist.
1: Ja. Also kein Studioalbum. Ja. Wirklich Wahnsinn. Aber wir hatten vorhin über Songs on Faith and Devotion gesprochen, 93, also da, wo es die optische Veränderung und die musikalische Veränderung gab. Das war tatsächlich das erste und einzige Album, was in UK auf Platz 1 war. Ja, also selbst bei den Alben wird es dann schon schwer. Ja, also schon,
2: das, was bei den krass. Fans ziemlich polarisiert hat, das hat es auf Platz 1 geschafft.
1: Ja. Die Leute haben es natürlich erstmal, ne? Es war was ganz anderes.
2: Ja, okay. Ja,
1: also das, da kann ich es dann schon wieder verstehen. Die Leute haben es erstmal gesuchtet und die einen oder anderen haben es dann wahrscheinlich an die Seite gestellt und gesagt, okay, das war die Depeche Mode. Tschüss.
2: Genau.
1: Und die nächsten haben gesagt, ey geil, das ist die Depeche Mode. Die habe ich ganz anders in Erinnerung. Ja, also so ist es dann manchmal. Ja.
2: Ja.
0: Also, dann habe ich vorhin die Frage falsch verstanden. Ich dachte, du bist auf die Alben
1: Nee, ich meinte die Singles tatsächlich.
0: Singles hast du gemeint. Deshalb habe ich gesagt, dass. Ja,
2: ja, okay. Aber, weil du ja in den 90ern angefangen hast. Also, ich kenne es ja auch von mir selber und ich weiß es auch von Papa. Also manchmal das Gefühl hat, okay, mit dem Album fängt man gerade an und alles vergleicht man mit dem ersten Album.
1: Ja.
2: Und häufig ist dann so, dass dann das nächste Album dann irgendwie nicht so gut ist, weil man vielleicht andere Erwartungen hatte. Oder man muss es halt 3-4 Mal hören und dann lernt man es erst zu schätzen.
1: Ja.
2: Wie war es denn für dich? Du hast gesagt, das heißt ja halt eigentlich, das Album von 93 war ja dann der Schritt der Musikänderung. Mhm. Und du fandest ja gut, dass sie Richtung Rock gegangen sind.
1: Ja.
2: Die Frage noch nicht rausgehört, ist halt aber deine deswegen. Beziehung zu den alten zum Beispiel, zu den alten Alben, die du ja nicht so gut kanntest am Anfang?
1: Ich feiere also habe damals die alten Alben gefeiert. Also grundsätzlich war ich immer Fan. Also das Violator-Album wird immer mein Hauptalbum sein, also 90, weil da einfach, mit dem bin ich einfach aufgewachsen. Das ist das, was ich als erstes konsumiert habe von Depeche Mode. So, also bewusst konsumiert habe. Da kann ich dir, glaube ich, heute noch jeden Song auf diesem Album mitsingen. Ja. Mhm. Also ich muss ihn wahrscheinlich einmal wieder hören, weil da wirklich auch Sachen drauf sind, die nie irgendwie woanders gespielt werden. Aber grundsätzlich kann ich dir da jeden mitsingen. Also ja, ich habe mich gefreut, dass sie rockiger geworden sind. Ja, ich wünsche mir manchmal die Zeit vor 90, also 90 und vor 90 manchmal auch zurück, dass sie da nochmal in die Richtung gehen. Machen wir uns nichts vor, werden sie nicht tun. Ja,
2: ja.
1: Also das ist so. Und das ist okay. Also wir müssen uns ja auch alle weiterentwickeln. Und die Depeche Mode zeigt's, also und die Konzerte zeigen's. Da sind wie bei vielen alten Bands jung und alt zusammen. Ja, also da sind die Großeltern mit den Kindern und den Enkelkindern teilweise auf dem Konzert.
0: Ja, stimmt. Mittlerweile schon Großeltern.
1: Ja.
0: Und Enkel.
1: Das ist Wahnsinn. Ja. Und das ist krass. Das ist krass. Mhm.
2: Gibt es denn außerhalb der Musik noch irgendwas, wo die so, wo die stattfinden? Also jetzt ist irgendwie ein Teil von deren Leben, gäbe es, also klar, Dokumentationen gibt es hundertprozentig, wahrscheinlich auch zuhauf.
1: Oh,
2: aber halt so biografische Filme Fall. Oder ist da irgendwas in Planung, was du mal irgendwie mal mitgekriegt hast, dass mal eine Biografie geplant ist oder so zu denen, so vierteilige super Version von 2028. Ah nee, das waren die Beatles.
1: Die kennt man auch, ja, das stimmt. Auch ein Exportschlager aus UK. Also es gibt einen sensationellen Film, der heißt M, läuft auf Netflix, Depeche Mode, also zum Konzert natürlich. Memento Mori und dann die M-Geschichte. Dann gibt es natürlich das 101-Konzert, was auch eine sensationelle Dokumentation ist. Ich wüsste jetzt nicht, also wäre natürlich mal geil, ne? Also ich glaube, die Depeche Mode ist da halt schon, sind halt eben nicht die Beatles oder die Rolling Stones, muss man fairerweise auch dazu sagen. Also ich weiß nicht, ob man die Story wie jetzt bei Queen auch nochmal irgendwie verfilmen würde bei die Depeche Mode. Ich würde es natürlich feiern, also machen wir uns nichts vor.
2: Ja,
1: also
2: ja.
1: Klar, würde ich es mir angucken. Aber ich würde natürlich gern wissen, was da noch so im Hintergrund abgegangen ist. Und wie gesagt, Vince Clark, der es ja damals angefangen hat, finde ich, ist ein sensationeller Kopf. Ja, also was der nicht alles geschrieben hat, ist schon gut.
2: So, und jetzt möchte ich einfach noch, die fällt mir gerade ein, die Verbindung zu Linkin Park.
1: Oh yes.
2: Die hast du am Anfang einmal angeteased.
1: Ja. Mike Shinoda, genau. Es war ja, der hat tatsächlich für ein Best-of-Album einen Remix gemacht von Enjoy the Silence.
2: Ah, okay.
1: Genau, der Mike Shinoda Remix.
2: Ja, in meinen Augen, glaube ich, der eigentliche Kopf der Gruppe ist.
1: Ja, finde ich, also von Linkin Park meinst du?
2: Ja, genau.
1: Ja,
2: genau.
1: Auf jeden Fall. Da bin ich bei dir. Und für mich also eine der sensationellsten Cover-Varianten von Enjoy the Silence. Also die hat mich richtig abgeholt, weil sie nochmal diesen Rock nochmal mit drin hatte, was die Depeche Mode ja selber damals noch nicht hatten. Ne? Das war ja eher dann noch Synthie-Pop, auch 90 noch. Und der hat's komplett in den Rock geholt, finde ich, ja. Also schöne Riffs drin, genau. Sorry, das hätte ich tatsächlich fast vergessen.
2: Der ist mir aber auch gerade erst eingefallen. Weil wir ja so ziemlich direkt ins Thema eingestiegen sind, Jansi. Wenn jetzt nicht gerade Depeche Mode läuft, was hörst du dann sonst so? Also damit wir dich ein bisschen mehr kennenlernen hier. Also auch unsere Zuhörerinnen und Hörer.
1: Ja. Ich schränke mich und werde mich da nie einschränken. Ich bin da offen wie ein Buch, ein sehr dickes Buch, ja. Und gute Musik ist gute Musik und da ist es mir egal. Ich habe das, glaube ich, jetzt gerade bei den Rückspulhelden nochmal gesagt. Ich höre genauso U2 und ich wurde dafür damals verurteilt, ja. Mhm. Wie kannst du Depeche Mode-Fan sein und U2 hören? Mhm. Ja, ich will mich da nicht einschränken lassen. Ich finde, gute Musik spricht für sich. Und wenn U2 einen guten Song macht, dann höre ich den genauso gerne und freue mich über U2, genauso wie über einen neuen Depeche Mode-Song. Ja? Also daher bin ich da völlig, völlig frei. Natürlich bin ich ein rockiges Kind, liebe aber genauso Deutschrock, Deutschpop. Ich mag manche Techno-Varianten sehr gerne. Ich liebe manchmal Elektro, alles zu seiner Zeit. Zu seiner Zeit höre ich auch Schlager. Also ich bin da wirklich komplett offen und breit aufgestellt. Ich mag keine Schublade aufmachen und sagen, Janzi hört nur das.
2: Ah, ja, schön. Ja. Und bei dir geht das ganze Regal auf.
1: Okay. Bei mir geht das Ganze, ja, wirklich. Also einmal querbeet und es gibt so viele tolle Songs und ich könnte bei den Anmachern, liebe Grüße, ihr seid ja auch da, ja. Könnte so viele Playlisten machen in unterschiedlichen Genres, weil es einfach so viel tolle Musik auf diesem Planeten gibt.
2: Genau, wie du schon sagst, machst du Playlists, du hast zwei Podcasts, wo du Co-Host bist.
1: Wo ich mitarbeiten darf, genau.
2: Genau, die aber auch zum Teil unterschiedlicher nicht sein könnten, finde ich.
1: Das stimmt, ja, das stimmt.
2: Ja, also ist auch schon Wahnsinn.
1: Ja. Ja, einmal machen wir es ja so ein bisschen ähnlich wie ihr bei den Rückspulhelden. Wir sprechen auch viel über Musik, logischerweise in jeder Folge, weil wir in die Zeit zurückreisen und uns dann immer ein Jahr vornehmen. Wir zusammen sind in die 70er gereist, in die Sommer 70er und haben so ein paar Sommerhits rausgeholt. Das sind dann so unsere Out-of-Time-Folgen. Und ansonsten nehmen wir uns immer ein Jahr vor, ne? Also letztens oder jetzt gerade sind wir 87 gewesen, wenn ich das richtig im Kopf habe. Waren wir 87 und dann gucken wir, dass wir ein Ereignis haben, einen Song haben oder ein Album und einen Film und ja, dann haben wir jeweils drei Filme, drei Songs, drei Ereignisse und sprechen darüber und ja, das ist tatsächlich was ganz anderes als gefühlsecht die Podcast-Show. Da sind wir schon gefühlsecht, ja, da sprechen wir über das, worauf wir gerade Bock haben. Ja, also
0: der Name ist Programm.
1: Genau, ob es Depressionen sind, ob es Lampenfieber ist, ob es Festivals sind. Genau, also auch über Musik. Also die erfolgreichsten Folgen sind tatsächlich auch Folgen, wenn wir MusikerInnen zu Gast hatten. Ja, also ist schon spannend, dass auch das sehr gerne gehört wird. Also Musikpodcasts sind in. Aber es das heißt jetzt nicht, dass gefühlsecht ein reiner Musikpodcast wird. Nein, dafür gibt es andere tolle. Wir gehen ab und zu mal in das Genre rein, ja, nehmen das mit und hören uns dann auch gerne wieder, widmen uns dann auch gerne wieder anderen Themen.
2: Ja, also Musik ist ja ein kleiner Teil auf jeden Fall von Gefühlsecht. Ne? Also am Ende ist ja auch immer wieder das Rad gedreht, beziehungsweise als ich ja da war, da wurde einmal Papas Plattensammlung gekramt.
1: Genau. Ja.
2: Und also
1: deshalb. Das war das Live-Glücksrad dann.
2: Genau, und bei den Rückspulhelden, da wechseln wir uns immer ab, was die Chartplatzierung bei den Apple Musikgeschichten oder Musikgeschichten Charts angeht, habe ich auch. Ja, genau.
1: Oh, okay.
2: Ist auch immer ganz spannend zu sehen.
1: Oh, das habe ich noch gar nicht mitgekriegt. Da sind wir in den Charts bei Apple?
2: Ja, bei Apple, genau.
1: Ah, okay.
2: Da cool. Wie gesagt, da sind wir wechseln wir uns manchmal so ein bisschen ab.
1: Ja, geil. Sowas erzählt man mir nicht, weißt du? Lieber McFly, was soll das? Warum erzählst du mir das nicht, dass wir bei Apple in den Charts sind? Ja. Schön. Freut mich. Dass ich da zu euch in den Podcast komme, um das zu erfahren. Ja.
2: Genau. Grüße gehen raus an Marcel. Genau, apropos Marcel, also du machst ja, wie gesagt, mit der Tali, machst du gefühlt echt Podcast-Show mit Marcel und Nele, beziehungsweise
1: Einstein.
2: McFly und Einstein. Ja. Die Rückspulhelden, das ist ja auch alles im Podfluencer-Netzwerk.
1: Absolut.
2: Wo du ja auch sehr engagiert bist, wie ich erfahren habe oder wie ich weiß oder schätze oder, also ich kriege halt mit, dass du viel darüber, also dass, wenn das der Zeitraum ist, dass du auch eine Menge zu tun hast.
1: Auf dem Festival selber, ich habe mir vorgenommen, diesmal mir ein bisschen mehr Zeit einzuplanen. Toi, toi, toi, mal gucken, wie es ist. Das kann man ja manchmal nicht so im Voraus planen. Also die Hauptköpfe, die am meisten planen, sind schon Michel und Gio. Ja, also da müssen wir uns nichts vormachen. Wir kommen dann dahin und wo eine Hand gebraucht wird, werden unsere Hände sein oder unsere Stimmen, wie man auch immer das haben will. Ja, aber ja, wir sind schon ein bisschen mit einbezogen in die Planung.
2: Genau, und auch soweit einbezogen, dann können wir nämlich dann jetzt gleich einspielen. Es gibt einen Trailer für das Podfluencer Festival.
1: Mhm. Soll ich ihn? Ich habe ihn da. Also wenn ihr wollt,
2: spielt
1: ihn
2: direkt. Ja, klar. Wir können auch gerne live einspielen. Also erstmal, dass wir was live einspielen, Papa. Ja.
1: Oh, okay. Achtung, dann machen wir es ganz bewusst.
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1: So. Nein, schön. Also das wird ein Fest und ich freue mich, dass ihr das erste Mal dabei seid auf dem Festival.
2: Ja, genau.
1: Mega, freue ich mich richtig drauf.
2: Genau.
1: Bin sehr gespannt,
2: 24. Oktober in München.
1: Genau.
2: Und
0: ja, können wir nur hoffen, dass der Zug pünktlich ist, ne?
1: Ja, meiner auch, hoffe ich.
0: Mit Bahn.
2: Ja, genau. Ja, ja.
0: Wir kommen nämlich mit der Bahn.
1: Ja, ich auch.
2: Außen müssen wir
1: auch München mit der Bahn. Ja, ich kann das. Fahrt ihr direkt oder müsst ihr umsteigen zwischendrin?
2: Also wir fahren nachher, also wir müssen erstmal von hier nach Düsseldorf kommen und dann fahren wir von Düsseldorf runter direkt.
1: Okay.
2: Tatsächlich.
1: Aber ihr fahrt auch mit der Bahn nach Düsseldorf dann?
2: Ja, genau. Also wir fahren auch mit den Öffis nach Düsseldorf dann, ja.
1: Okay, ja gut, da umsteigen, das traue ich mich ja nicht, ne? Ich traue mich nicht umzusteigen. Ich fahre von Bremen direkt, ja, weil ich immer Angst habe, dass ich irgendwie einen Anschlusszug verpasse oder so. Ich traue der Deutschen Bahn noch nicht so ganz, muss ich fairerweise sagen. Aber direkt von Bremen nach München durch fahre ich diesmal auch mit dem Zug. Freue ich mich mega drauf, euch zu sehen und ich bin super gespannt, was ihr sagt.
2: Ja, ich bin auch super gespannt auf das Podfluencer Festival und erstmal großen Dank an dich, Jansi, dass du, eigentlich muss man sagen, die Folge wird irgendwie was heißen wie Jansi erklärt uns Deepish Mode.
0: Die müssen wir umbenennen. So wie damals die Beatles Get Back mit Billy Preston machen wir jetzt Papa Z aus der Musik mit Jansi.
2: Ja, das sowieso. Aber ich glaube, also vielen Dank, dass uns Deepish Mode näher gebracht hast.
1: Vielen lieben Dank, dass ihr euch darauf eingelassen habt, jemanden reinzuholen, der in solch einer Geschichte manchmal vielleicht viel Halbwissen hat, aber auch manchmal dann ein bisschen mehr Wissen hat als ihr, dass ihr euch auf dieses Experiment eingelassen habt. Vielen lieben Dank, dass ich dabei sein durfte. Ja, also ich finde, ihr macht einen großartigen Podcast. Ich höre immer wieder gerne rein.
2: Dankeschön.
1: Sehr, sehr gerne. Und freue mich immer, wenn wieder was Schönes, Rockiges kommt, was Papa aus dem Regal holt.
2: Ja, also wir haben auch so ganz viele Gruppen, Bands, die eigentlich auch in diese Zeit reinfallen. Also Deepish Mode, muss man ja so sagen, fällt ja eigentlich auch in unsere Zeit mit rein, die wir abdecken. Aber wo wir halt dann sagen, okay, wir könnten natürlich hingehen und uns alles irgendwie anlesen. Aber es macht mehr Sinn, wenn wir dann Experten dabei haben. Und jetzt ist einfach nur da die Frage, wie selbstkritisch du bist, beziehungsweise wie viel Sorge du vor deiner Reputation hast, ob er dir die Folge vorab schicken soll, dass du einmal noch einen Fact-Check machen kannst, so wie Papa das immer machen möchte.
1: Never. Ja, never. Das, was ich rauströte, tröte ich raus.
2: Ich habe schon Sachen rausgeschnitten hier, ja. Also das ist alles gut.
1: Ich schneide nichts mehr raus. Ja, also das ist, nee.
0: Also ich glaub auch nicht, dass was rausgeschnitten werden muss.
1: Vielen Dank.
0: Außer von mir vielleicht was, aber.
1: Ach, das glaube ich auch nicht. Du hast diesmal so wenig gesagt, Harald, es tut mir ein bisschen leid, tatsächlich.
0: Nee, ist auch gut so, weil, wie gesagt, mit Deepish Mode kenne ich mich jetzt nicht so aus, dann bevor ich dann Quatsch erzähle und so weiter.
1: Aber es ist trotzdem toll, dass ihr euch darauf eingelassen habt und dass ihr meiner Band einen Rahmen gegeben habt. Das ist nicht selbstverständlich und das werde ich euch nie vergessen. Ja, wirklich.
2: Und wir werden auch nie vergessen, dass du bei uns gewesen bist, Jansi.
1: So. Und wir drücken die Daumen.
2: Wir hoffen, dass es auch nicht das letzte Mal sein wird.
1: Das hoffe ich auch. vorher habe ich schon gehört, Tali und Abba ist schon mal drin.
2: Ja,
1: aber
2: stimmt,
1: wir drücken auf jeden Fall erstmal die Daumen. 2027, drück mit mir die Daumen, soll ein neues Deepish Mode Album erscheinen. So wurde es leicht in den Medien angekündigt. Ob es wirklich so ist, weiß ich nicht. Aber wenn ihr mit mir die Daumen drückt, dann gucken wir einfach mal, was als nächstes kommt.
2: Genau, dann hoffen wir alle zusammen auf das nächste Deepish Mode Album.
1: Und, enjoy the silence.
2: Dann bleibt nichts weiteres zu sagen, außer folgt uns und vor allem folgt auch Jansi auf den sozialen Medien. Zum Beispiel bei Gefühlsecht Podcast Show auf der Instagram-Seite. Du kennst die Links besser als ich. Was willst du loswerden an? Wo kann man euch sehen, hören, fühlen?
1: Ja, fühlen kannst du uns auf jeden Fall immer bei Spotify. Na, bei Instagram ist es gefühlsecht-podcast-show, wenn ich das richtig weiß. Dafür ist Tali immer zuständig. Das nicht mehr. Bei TikTok sind wir auf jeden Fall auch. Und mittlerweile
2: YouTube
1: sind wir
2: YouTube seid ihr auch?
1: YouTube sind wir auch, natürlich. Natürlich sind wir auch bei YouTube.
2: Mit Gesicht, also falls jemand das Gesicht zur Stimme hören, also sehen will.
1: Tut's euch nicht an. Also für Tully auf jeden Fall. Also, nein, deswegen ist Tully ja dabei. Und wir nur
2: einen Audio-Podcast machen. Also.
1: Genau. Ach, da kommt schon auf. Dafür ist Tully bei uns ja aber mit dabei. Das heißt, 50% ist auf jeden Fall schon mal ein tolles Bild.
2: Ja. Ansonsten auch nicht die Rückspulhelden verpassen. Auch auf so Instagram, auch auf Spotify, auch auf YouTube.
1: So.
2: Auch auf TikTok? Oder
1: nee. Ist, also ja, zwischendurch okay. Auch, aber auf dem Gefühlsecht-Kanal dann. Also irgendwann reicht's auch.
2: Ah ja, ja. Okay. Kommt auch zum Podfluencer Festival. Es ist nicht nur für Podcaster offen, sondern auch für alle Leute, die
1: Harald und Nico zum Beispiel mal live kennenlernen wollen. Ja, also ja, ihr könnt genau, da wirklich, ja. Ihr könnt da wirklich hinkommen und Podcaster treffen und vielleicht habt ihr sogar die Chance, mit einem Podcaster eurer Wahl einen Podcast aufzunehmen und einfach mal live dabei zu sein und zu sagen, ey, habe ich Bock drauf. Ja, es gibt tolle Workshops, es gibt tolle Live-Podcasts und wie gesagt, ihr habt auch die Möglichkeit. Es gibt viele, viele verschiedene Varianten.
2: Genau, wir verlinken euch die Internetseite zu den Tickets und zu weiteren Informationen in die Shownotes. Vielen Dank, Jansi, dass du bei uns warst.
0: Ja, vielen Dank.
1: Danke
2: und
1: euch.
2: Und bis allerspätestens im Oktober.
1: Aber ich freue mich drauf.
2: Tschüss.
0: Tschüss.
1: Ciao, ciao. Stay tuned.
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0: bitte. 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
1: Im Studio Christiane Hampe. Schönen guten Morgen. Wer bekommt in diesem Jahr den Friedensnobelpreis? Zu den Favoriten zählen Papst Leo oder auch der Internationale Strafgerichtshof. Heute wird bekannt gegeben, wer die Auszeichnung erhält. Fast 300 Kandidaten und Organisationen stehen auf der Liste. Die Rentenreform der Bundesregierung lässt wohl länger auf sich warten als geplant. Kanzler Merz geht laut Bild nicht mehr davon aus, dass der Bundestag das Paket noch bis Jahresende verabschiedet. Imme Kasten.
2: Ja, und damit dürfte auch der ursprünglich geplante Start zum 1. Januar kaum noch zu schaffen sein. Bis Ende des Jahres soll nun die Reform erstmal durchs Bundeskabinett gehen. Der Beschluss im Bundestag könnte sich bis ins Frühjahr verschieben. Vor allem bei der abschlagsfreien Rente nach 45 Beitragsjahren gibt's zwischen Union und SPD noch Klärungsbedarf.
1: In Berlin starten heute die Sondierungen für ein rot-grün-rotes Regierungsbündnis. Die drei Parteien haben im Vorfeld verbindliche Regeln abgemacht, wie sie mit Vorfällen zu Antisemitismus und organisierter Kriminalität in den Fraktionen umgehen wollen. Das hat die Sondierung erst möglich gemacht. Nach den tödlichen Schüssen auf zwei Behördenmitarbeiter in der Oberpfalz ist der mutmaßliche Schütze festgenommen worden. Spezialkräfte

0: Kräfte überwältigten den 60-Jährigen, der sich in seinem Haus verschanzt hatte. Die tödlichen Schüsse waren bei einer Waffenkontrolle gefallen. Nach den anhaltenden Schülerprotesten in Frankreich will die Regierung jetzt 3000 Vertretungslehrer organisieren. Das hat der französische Bildungsminister angekündigt. Allein gestern gingen landesweit mehr als 70.000 Menschen auf die Straße, um für bessere Lernbedingungen zu protestieren. Die XXL-Länderspielpause ist vorbei. Heute geht die Bundesliga wieder los. Zum Start des 5. Spieltags ist gleich Tabellenführer Borussia Dortmund gefordert. Gegen Bremen will der BVB seine Siegesserie fortsetzen. Los geht's um 20.30 Uhr.
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2: Mit KI-Support. Viele Wolken gibt's heute früh und von Westen her kommt Regen rein. Später wird das dann eher unbeständiger mit Schauern. Vereinzelt kann auch mal ein Gewitter dabei sein. Dazu werden es heute 10 bis 16 Grad, im Süden und Südosten auch mal bis 18 Grad. Morgen meist Sonne und Wolken, oft trocken, an der Küste weiter Schauer, maximal 19 Grad.

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1: Im Studio Christiane Hampe. Schönen guten Morgen. Heute wird bekannt gegeben, wer in diesem Jahr den Friedensnobelpreis bekommt. Und auch dieses Jahr geht's dabei mal wieder um Donald Trump. Hanna Messerschmidt.
2: Ja, dass der US-Präsident die Auszeichnung haben will, ist ja länger bekannt. Und weil er sie bisher nicht bekommen hat, hat er in der Vergangenheit ja das Nobelkomitee und quasi ganz Norwegen gleich mit wüst beschimpft. Auch dieses Jahr dürfte Trump trotz Nominierung keine Chancen haben. Als Favoriten gelten dagegen unter anderem Papst Leo, der Internationale Strafgerichtshof oder die Hilfsorganisation Save the Children.
1: Die Rentenreform der Bundesregierung lässt wohl länger auf sich warten als geplant. Kanzler Merz geht laut Bild nicht mehr davon aus, dass der Bundestag das Paket noch bis Jahresende verabschiedet. Imme Kasten.
3: Ja, und damit dürfte auch der ursprünglich geplante Start zum 1. Januar kaum noch zu schaffen sein. Bis Ende des Jahres soll nun die Reform erstmal durchs Bundeskabinett gehen. Der Beschluss im Bundestag könnte sich bis ins Frühjahr verschieben. Vor allem bei der abschlagsfreien Rente nach 45 Beitragsjahren gibt's zwischen Union und SPD noch Klärungsbedarf.
1: Nach den tödlichen Schüssen auf zwei Behördenmitarbeiter in der Oberpfalz ist der mutmaßliche Schütze festgenommen worden. Spezialkräfte überwältigten den 60-Jährigen, der sich in seinem Haus verschanzt hatte. Die tödlichen Schüsse waren bei einer Waffenkontrolle gefallen. Nach den anhaltenden Schülerprotesten in Frankreich will die Regierung jetzt 3000 Vertretungslehrer organisieren. Das hat der französische Bildungsminister angekündigt. Allein gestern gingen landesweit mehr als 70.000 Menschen auf die Straße, um für bessere Lernbedingungen zu demonstrieren. Nach der Länderspielpause rollt ab heute wieder der Ball in der Bundesliga. Als erstes empfängt Tabellenführer Borussia Dortmund Werder Bremen. Der BVB ist als einziges Team bisher noch ohne Punktverlust. Anstoß ist um 20.30 Uhr.
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4: Mit KI-Support. Viele Wolken und Regen gibt es heute. Nur im Süden bleibt es lange trocken und freundlich. Später lässt der Regen im Nordwesten nach. Dann kommen eher mal Schauer runter. Ab und zu ist auch ein Gewitter dabei. Dazu liegen die Höchstwerte bei 10 bis 18 Grad. An der Küste und in den Bergen wird's stürmisch. Morgen dann Sonne und Wolken, meist trocken, maximal 19 Grad.

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1: Im Studio Christiane Hampe. Schönen guten Morgen. Zum Ende der Nobelpreiswoche wird heute bekannt gegeben, wer den Friedensnobelpreis bekommt. Als Favoriten werden unter anderem Papst Leo, der Internationale Strafgerichtshof oder die Hilfsorganisation Save the Children gehandelt. Letztes Jahr war die venezolanische Oppositionsführerin Machado ausgezeichnet worden. Sie hatte ihren Friedensnobelpreis dann symbolisch an US-Präsident Trump weitergegeben. Der gehört auch dieses Jahr zu den Nominierten, hat aber wohl keine Chancen. Linke, Grüne und SPD in Berlin wollen heute weiter über eine mögliche gemeinsame Regierung sprechen. Gestern hatten sich die drei Parteien auf Regeln für den Umgang mit Antisemitismus geeinigt und so die Sondierungsgespräche erst möglich gemacht. Die jüdische Gemeinde in Berlin bleibt skeptisch. Deren Vorsitzender Gideon Joffe sagte in der ARD:
2: Was auf jeden Fall folgen müsste, ist eine Mitgliederbefragung der Berliner Linken. Erst wenn die Mehrheit der Partei diesen Positionen zustimmt, dann besteht die Grundlage für eine eventuelle weitere Gesprächsrunde.
1: Nach den tödlichen Schüssen auf zwei Behördenmitarbeiter in der Oberpfalz ist der mutmaßliche Schütze festgenommen worden. Spezialkräfte überwältigten den 60-Jährigen, der sich in seinem Haus verschanzt hatte. Die tödlichen Schüsse waren bei einer Waffenkontrolle gefallen. Die Rentenreform lässt wohl länger auf sich warten als geplant. Kanzler Merz geht in der Bild davon aus, dass sie bis zum Frühling steht. Ursprünglich sollte alles bis Jahresende durch sein. Vor allem bei der sogenannten Rente mit 63 gibt es noch Streit innerhalb der Regierung. Nach den anhaltenden Schülerprotesten in Frankreich will die Regierung jetzt 3000 Vertretungslehrer organisieren. Das hat der französische Bildungsminister angekündigt. Allein gestern gingen landesweit mehr als 70.000 Menschen auf die Straße, um für bessere Lernbedingungen zu demonstrieren. Die XXL-Länderspielpause ist vorbei. Heute geht die Bundesliga wieder los. Zum Start des 5. Spieltags ist gleich Tabellenführer Borussia Dortmund gefordert. Gegen Bremen will der BVB seine Siegesserie fortsetzen. Los geht's um 20.30 Uhr.
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3: Mit KI-Support. Viele Wolken und Regen gibt es heute. Nur im Süden bleibt es lange trocken und freundlich. Später lässt der Regen im Nordwesten nach, dann kommen eher mal Schauer runter, ab und zu ist auch ein Gewitter dabei. Dazu liegen die Höchstwerte bei 10 bis 18 Grad, an der Küste und in den Bergen wird's stürmisch. Morgen dann Sonne und Wolken, meist trocken, maximal 19 Grad.

0: Der Wetterbericht im Fernsehen macht es sich leicht. 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Bitte.
1: Hier spricht Stefan Stein von der Wetterstation. Unbeständige Stürme von Nordost bestimmen das Wetter in Holstein und Dwars und Achtern das Gebiet der Freien und Hansestadt, ne? Ein bannigen Staubregen ist außerdem im Anzug. Und was ist denn das hier? Was ist das denn? Wer spuckt denn da von oben? Was? Regen schon? Ach, das Dach leckt. Na, dann sag ich mal bloß Hummel, Hummel, ihr wisst ja weiter, ne? Wenn ich mal unterbrechen darf. Ich meine, wenn ich mich mal einmischen darf, ja? Also, gestern hatten wir Wolkenbrüche. Und heute ist das auch am Rennen, strichweise nur am Fieseln, ne? Ein paar leichte Nebelfelder sind auf Köln am Zu, am Kommen. Und was ich noch sagen wollte für das nächste Woche, ne? Set das Meteorologische an, statt der gleiche Driss.
2: Nun, mei, das ist ja überraschend, Kimmer. Kann man sagen, überraschend ist das, Kimmer. Jetzt hat man sich in der bayerischen Metropole auf ein leichtes Gewand eingestellt. Und was ist? Kalt ist worden. Und wie ich das sehe, möchte ich wetten, dass heuer unser schönes Oktoberfest einen solchen Schnürlregen bringen wird. Ich schaue, ich konnte es sagen, hast du mich? Grüezi, drückt noch einmal, aber uns Bayern frage. Hast du mich, uns Bayern, uns paar Jahre waren, was kannst denn uns überhaupt noch freien? So ein Sauwer der Elendigs. Ha, grad so ist recht, jetzt haben wir mal der Glückstopf gefasst, versteht sie. Kein Tröpfelregen seit 3 Minuten. Über uns ist ein ganz kleines Fleck, das blaueste Firmament. Im schwäbischen Raum zieht wieder Schäbwetterei, hatte. Was ist das? Das ist zum Frage. Jetzt, Henny, denkt, ist das noch eine weitere 3 Minuten haltet. Jetzt gehen wir ins Häusle, es fängt schon an zu tröpfeln. Also gestern war die, also eine Bullenhitze, nicht? Auf dem Kuhdamm, da sind die Leute bis an der Knöchel in den aufgeweichten Asphalt eingesunken, ja? Und heute, ich ohne Mantel, also ihr könnt mal peitschen. Regnet es seit heute früh um 8. Also von wem? Berlin ist eine Reise wert und so, ja? Bleiben Sie zu Hause, wissen Sie. Nasse Beine können Sie auch woanders holen. Ei, das ist ja furchtbar. Da haben nur die Brüder, ich mein, die Wette, frisch die vor der Tür, ei, was dann? Die haben doch hier ihr Büros in unserer Kaiserstadt, ihre ganze Büros haben die hier. Die haben doch ein Beul am Ei, uns hier in Frankfurt, so eine furchtbare Wette zu machen. Also, hör schon mal, das sind doch Nestbeschmutzer, sind doch das. Nestbeschmutzer nenne ich das. Ei, hemme doch auf, Herrschaftsbosse sind das, so Zeug. Als furchtbar, als furchtbar.
0: Und so ist das Wetter bei unseren Nachbarn.
2: In den Masuren ist durch den dicken Nebel kein Wetter zu erkennen, nicht gewesen. Nuscht nicht. Wir haben keine Springflut nicht gehabt, keinen Sandsturm nicht gehabt. Na, Hagel ist auch nicht. So ein richtiges Pumuckelskopfwetter, nicht für. Ich bin doch kein Lorbas erborgen. Man weiß schon gar nicht mehr, worüber man reden soll. Aber wir sind doch nicht so blöde, dass wir darüber reden, was wir für Wetter haben. Uns gefällt das Piranha verflucht. Wir freuen uns über jeden, der herkommt, ihr Lärgen. Kommt her bei uns, schießt gut jeden. Wer kommt, ist gut. Wer nicht will, no. Kommt ihr bloß wegen Wetter, soll wegbleiben, der Guipi Maupa. Verstehst du? So ein Guipi Maupa, Piranha. No, Maus da, geh jetzt auf einen Schnaps. Also, ich weiß gar nicht, was das für Gelaber ist ums Wetter. Jeder Lumisch will hier die Leute vergackern. Außerdem, wir geben unser Wetter auf keinen Fall bekannt für die Fremdsender der Monopolkapitalistischen Ausbeuter. Viel Scheiß nach.

0: 40 Hörer.
1: Gerade. Gerade. Ich mochte gar nicht stören, ich mochte gar nicht unterbrechen, aber ist der falsche Version von der Lied. Das Lied ist eigentlich von meiner Opa Piotrek Popolski geschrieben und eine Polka, dass der Post geht ab durch der Decke.
0: Herr Popolski, das geht jetzt leider gar nicht. Wir befinden uns hier in einer Aufzeichnung von MTV Unplugged. Und darum muss ich Sie leider bitten.
1: Da ist gar kein Problem für mich. Ich habe ein Reiseschlagzeug mit dabei in dieser eleganten Koffer. Könnte ich einfach aufbauen und wir klopfen Schipko, Schipko, der Polka, dass der Post geht ab. Oder wie sehe ich der? Ich habe hier eine kleine Schießbude mitgebracht. Geil. Herr Rabe, der Polka ist ganz einfach. Da geht Schipko, Schipko, ich spiele mal kurz an. Der muss doch zu machen sein, oder wie sehe ich der? Seid ihr dobrze?
2: Dobrze!
1: Geht da los!

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Ich will das Lied für unsere Hamburger Harvesterhuder Mönche. Das sind also Mönche, die mittlerweile bei uns eine eigene Fernsehlotterie haben, mit dem Titel Ein Platz an der Nonne. Es behandelt eine Minderheit im Ausland. Und zwar die Einwohner Dänemarks, die einmal mit dem Vorurteil behaftet sind, dass sie nicht immer ganz die Wahrheit sagen. Und das möchte ich mit diesem Lied hier widerlegen, denn die Dänen lügen nämlich überhaupt nicht. Und das möchte ich hier spielen mit einem Stück von Michael Bornholm, Dänen lügen nicht.

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0: Gießen.
1: Hallo Sakura.
2: Hallo Johanna.
1: Du schaust ja auch gerne oder ab und zu mal Filme oder Serien, die so True Crime behaftet sind, oder?
2: Niemals.
1: Ja, stimmt, das war eigentlich eine
2: rhetorische Frage.
1: Ja, rhetorische Frage.
2: Ja, also ich
1: gucke
2: unendlich viele True Crime Serien, Dokus, Filme, die daran angelehnt sind. Mhm. Eigentlich könnte man sagen, nur das oder Trash-TV. Was anderes läuft bei mir eigentlich nicht.
1: Was für eine Mischung.
2: Aber Horrorfilme gehören ja eigentlich auch schon ein bisschen in die Richtung, ne?
1: Ja, das stimmt. Aber was mir auch aufgefallen ist, die meisten True-Crime-Filme oder True-Crime-Serien stammen ja eigentlich alle aus Amerika oder zumindest auf jeden Fall nicht aus Deutschland. Heute geht es um einen Fall, der wurde auch verfilmt und es ist nicht nur ein deutscher Fall, sondern eben auch eine deutsche Verfilmung.
2: Ah,
1: und ich muss sagen, ja, ich bin erst durch die Verfilmung auf den Fall aufmerksam geworden und es war wirklich so einer dieser Filme, die einen wirklich nochmal so zum Nachdenken bringen. Natürlich, es geht immer um einen Fall, es geht immer um Schicksale, aber die Macher, die den Film gemacht haben, die haben wirklich so das Zeug dafür gehabt, die Emotionen oder beziehungsweise die Persönlichkeit und die ganze Entwicklung der Person einem wirklich nahe zu bringen. Also man hat richtig das Gefühl, man wächst mit der Hauptperson. Und ich kann mir vorstellen, dass einige unserer Hörer jetzt auch selber vielleicht denken, oh, ja, den Film habe ich auch gesehen. Denn er ist auch wirklich relativ bekannt. Vielleicht erinnerst du dich ja auch und hast ihn vielleicht selber auch schon mal gesehen. Ansonsten sollte dich der Fall vielleicht heute so ein bisschen inspirieren oder beziehungsweise motivieren, ist natürlich schwierig. Aber vielleicht hast du danach ja Interesse, selber mal nachzuschauen. Ich kann ihn auf jeden Fall sehr empfehlen.
2: Ich bin schon sehr gespannt. Ich kenne den Titel des Films jetzt ja noch nicht, aber mich würde sehr interessieren, ob unsere Bloodies den Film schon kennen.
1: Könnt ihr ja gerne mal in die Kommentare schreiben, aber nachdem ihr diese Folge gehört habt.
2: Ich wollte gerade sagen, du verrätst ja bestimmt später noch den Titel.
1: Ja. Also
2: sollen wir direkt in den Fall starten? Was meinst du? Achtung, Triggerwarnung. Unser heutiger Fall behandelt einen Ehrenmord und eine Zwangsheirat. Solltest du dich nicht wohlfühlen, mit diesen Themen konfrontiert zu werden, hör dir diese Folge bitte nur gemeinsam mit einer Vertrauensperson an. Pass auf dich auf.
1: Wir sind heute angelangt in Berlin-Tempelhof. Es ist die Nacht zum 7. Februar 2005. Es ist eine dieser bitterkalten Nächte in der Hauptstadt, in denen der Wind unerbittlich durch die grauen Straßenschluchten zieht und fast niemand mehr freiwillig draußen unterwegs ist. Die Stadt wirkt in diesem Moment wie in Schockstarre eingefroren. Die Luft ist so klar und kalt, dass jeder Atemzug schmerzt. Während die gelben Straßenlaternen ein karges, fast kränkliches Licht auf die völlig menschenleeren Gehwege werfen, steht kurz vor Mitternacht eine junge Frau an der Bushaltestelle Oberlandgarten. Das Viertel hier ist eigentlich eine ganz normale, fast schon verschlafene Wohngegend. Ein Ort, an dem man nachts normalerweise absolute Sicherheit verspürt und höchstens dem fernen beruhigenden Rauschen des Verkehrs auf der nahen Stadtautobahn lauscht. Sie kommt gerade erschöpft von ihrer Spätschicht. Ihre Gedanken sind wahrscheinlich schon beim nächsten Tag. Sie möchte einfach nur so schnell wie möglich nach Hause zu ihrem kleinen Sohn Can, der sicher schon längst friedlich in seinem Bettchen schläft und von seiner Mutter träumt. Aber dann passiert das Unfassbare, dass die Zeit für einen grausamen Moment stillstehen lässt. Plötzlich treten Gestalten wie aus dem Nichts, aus dem tiefen Schatten der umliegenden Häuserwände hervor. Drei Schüsse peitschten durch die eiskalte Nachtluft, direkt aus nächster Nähe abgefeuert, ohne Vorwarnung, ohne Zögern, wie eine eiskalte militärische Exekution. Die Projektile treffen sie präzise und tödlich. Die junge Frau sackt auf dem gefrorenen Asphalt zusammen, während die Schatten der Täter in der Dunkelheit verschwinden. Jede Hilfe der kurz darauf herbeigeeilten Rettungskräfte kommt zu spät. Sie hat gegen die Brutalität dieses feigen und von langer Hand geplanten Angriffs keine Chance. Ihr Name ist Hatun Sürücü. Ihre Freunde nannten sie aber alle liebevoll Aynur, was auf Türkisch Mondlicht bedeutet. Ein Name, der so gar nicht zu der Dunkelheit passt, die sie an diesem Abend umfing. Sie war gerade mal 22 Jahre alt. Ein ganzes Leben voller Träume, Hoffnungen und Pläne lag eigentlich noch vor ihr. Was in den ersten Polizeiberichten noch wie ein missglückter Raubüberfall oder eine Tat im kriminellen Milieu aussieht, stellt sich schon bald als ein Verbrechen heraus, das ganz Berlin und später ganz Deutschland in seinen moralischen Grundfesten erschüttern wird. Die Ermittler stehen vor einem Rätsel, das sich erst löst, als sie tief in die Familiengeschichte eintauchen. Es ist der tragische Auftakt zu einer riesigen, oft schmerzhaften Debatte darüber, wie wir in unserer multikulturellen Gesellschaft eigentlich zusammenleben wollen und welche Werte absolut nicht verhandelbar sind. Heute möchte ich mit euch die fundamentale Frage beantworten, wo die Freiheit des Einzelnen brutal endet, wenn eine Familie beschließt, ihre eigenen archaischen Erbegriffe über das universelle Recht auf Leben und Selbstbestimmung zu stellen. Und dieser Mord markiert den Wendepunkt, an dem Deutschland begann, das Phänomen der Erbgewalt nicht mehr als privates Familienproblem oder kulturelle Besonderheit abzutun, sondern als massiven, inakzeptablen Angriff auf die Menschenrechte wahrzunehmen.
2: Ich muss auch sagen, dass ich sowas echt unfassbar grausam finde.
1: Ja.
2: Also es mag gut sein, da muss ich gestehen, da kenne ich mich auch einfach zu wenig für aus, dass es in manchen kulturellen oder religiösen Kreisen diese, auch wenn man es ja immer so fälschlicherweise sagt, Ehrenmorde, weil ich finde, kein Mord ist ehrenvoll, aber das Thema hatten wir schon mal in einer von unseren ganz frühen Folgen.
1: Ja.
2: Und aber dass es überhaupt so etwas gibt, finde ich so verwerflich, weil wer sind wir, dass wir über Leben oder Tod entscheiden dürfen?
1: Ja.
2: Oder dass man festlegt, dass irgendeine Handlung hinterher quasi dich lebensunwürdig macht.
1: Ja, total.
2: Das finde ich, oh, ich finde das wirklich so, so schlimm. Und das tut mir auch so im Herzen weh. Und gerade wenn du jetzt auch erzählst, dass das junge Mädchen, die Hatun, war erst 22 Jahre alt, sie hatte einen kleinen Sohn zu Hause. Damit ist ja sozusagen nicht nur ihr Leben zerstört, weil sie hat kein Leben mehr, sondern auch das Leben ihres kleinen Sohnes und vielleicht sogar ihres Partners. Also ich weiß nicht, ob es auch einen Papa, der aktiv in der Familie ist, für den Kleinen gibt, aber trotzdem. Und dann ist natürlich auch die Frage, also du hast ja schon geteasert, dass es um Ehrenmord geht. Wie kann die Familie das wirklich verantworten, das quasi in Auftrag gegeben zu haben in irgendeiner Form?
1: Ja,

0: Krass.
1: Eigentlich sollte die Familie das sein, die man schützen will.
0: Ja.
1: Und Familie heißt jetzt nicht nur Blutsverwandte. Familie gibt es ja in unterschiedlichen Konstellationen.
0: Natürlich.
1: Aber eigentlich sind das die Personen, für die man alles geben sollte, die man immer beschützen sollte. Und boah, ich bin gespannt, was du erzählst, wie es überhaupt dazu gekommen ist, wer der Täter oder die Täter, ich weiß es ja jetzt noch nicht, gewesen sind.
0: Ja, es geht um die Täter und ich würde mal vorschlagen, bevor wir diesen Fall, der mich auch allein nur beim Zusehen des Films schon so dermaßen aufgewühlt hat, beziehungsweise auch so verärgert hat, bearbeiten, möchte ich euch die Hauptperson erstmal vorstellen. Hatun wurde 1982 im Berliner Bezirk Kreuzberg als Kind kurdischer Einwanderer geboren. Sie wuchs in einer Großfamilie mit insgesamt 8 Geschwistern auf, mitten im Herzen der brodelnden Metropole Berlin. Aber doch in einer sozialen Welt für sich, die nach ganz eigenen Regeln funktionierte. Und man muss dazu sagen, es war ein Haushalt, in dem Religion und eine extrem strenge, oft sehr einseitig ausgelegte Tradition das tägliche Sagen hatte. Und ein Umfeld, das Individualität und persönliche Entfaltung, besonders für junge Frauen, kaum zuließ und Gehorsam gegenüber dem Familienoberhaupt über alles stellte. Ihre Geschichte ist heute so beeindruckend, weil sie unglaublich mutig war, obwohl ihr Schicksal von Geburt an von anderem vorbestimmt schien. Mit 16 Jahren passierte das, was sie am meisten fürchtete. Sie wurde von ihren Eltern einfach aus der Schule genommen. Von einem Tag auf den anderen war es vorbei mit den Träumen vom Lernen, von Büchern und einer eigenen Karriere. Sie wurde in die Osttürkei geschickt und nur zwangsweise mit einem Cousin verheiratet, den sie kaum kannte und niemals liebte. Doch Hatun war keine Frau, die den Kopf senkte und sich einfach in die Rolle der fügsamen, schweigenden Ehefrau ergab. Sie spürte tief in sich einen Drang nach Freiheit, den keine Tradition unterdrücken konnte. Trotz massiver körperlicher Gewalt und psychischer Einschüchterung in der Ehe traf sie eine lebensgefährliche Entscheidung. Sie floh hochschwanger und völlig auf sich allein gestellt zurück nach Berlin. Ohne Geld, ohne familiären Rückhalt und ständig verfolgt vom Zorn ihrer Verwandten, suchte sie verzweifelt Schutz in einem Frauenhaus. Dort in der Anonymität und Sicherheit dieser Einrichtung begriff sie zum ersten Mal wirklich: Ich habe Rechte als Mensch und als Frau. In dieser Zeit traf sie die mutige Entscheidung für ein radikal selbstbestimmtes Leben. Sie legte das Kopftuch ab. Für sie war das kein modisches Statement, sondern ein gewaltiger, sichtbarer Befreiungsschlag von den Fesseln ihrer Vergangenheit. Sie holte ihren Schulabschluss nach und suchte sich eine Ausbildung, die ihren inneren Kampfgeist widerspiegelte. Und was ich sehr, sehr interessant finde, sie wurde Elektroinstallateurin. Also so ein Beruf, den man ja jetzt so nicht als Frau oder beziehungsweise der jetzt nicht so ein typischer Frauenberuf ist.
1: Ich überlege auch gerade, ob ich eine Frau kenne, die diesen Beruf ausübt. Spontan fällt mir gerade niemand ein. Liebe Bloodies, wenn eine von euch eine Elektroinstallateurin ist, schreibt es gerne mal in die Kommentare. Weil ich finde das mega cool, gerade wenn auch eine Frau und dann auch noch jemand, der quasi ein Leben lang immer unterdrückt worden ist, sich einen Beruf aussucht, wo sie es wahrscheinlich auch nicht ganz so leicht gehabt haben wird. Könnte ich mir vorstellen. Aber sie muss auch extrem schlau sein, weil also gerade wenn du mit Elektronik arbeitest, da brauchst du schon ein Köpfchen, damit du dann nicht Sachen falsch verlotest und so. Ich weiß nicht genau, was die alles tun. Entschuldigung.
0: Alles gut. Man muss dazu natürlich auch sagen, wir dürfen nicht vergessen, sie hatte ein kleines Kind bei sich zu Hause.
1: Stimmt, das ja auch noch.
0: Sie hatte, wie gesagt, komplett gar keine Unterstützung. Also sie hat alles selbst gemeistert. Und ich finde, das zeigt auch noch mal mehr ihre Stärke. Denn als
1: total
0: junge Frau auf den rauen Berliner Baustellen der frühen 2000er Jahre in einem Job, der ja damals wirklich, also besonders damals, fast ausschließlich von Männern gemacht wurde und sie es trotzdem geschafft hat, sich durchzusetzen. Und nicht nur das, sie hat sich dort nicht nur durchgebissen, sondern sich durch ihre Fachkompetenz und ihre zupackende Art echten Respekt verschafft. Sie hat nämlich nicht nur, sage ich mal, manchmal auch die Frauenkarte oder so, die vielleicht ja, klischeehaft, man

0: manchen Frauen, sage ich mal, zugesetzt werden wird, sondern sie hat wirklich, sie war eine volle Arbeitskraft und sie war sich nichts zu schade. Sie war für viele, besonders heutzutage, finde ich, wie so eine Art Pionierin, die Tag für Tag bewies, dass Traditionen keine unüberwindbaren Gefängnismauern sein müssen, wenn man den Willen hat, sie einzureißen. Irgendwann bezog sie dann schließlich stolz ihre eigene Wohnung in Tempelhof und baute sich einen neuen bunten Freundeskreis auf. Sie wollte schließlich eigentlich einfach nur ein friedliches Leben für sich und ihren Sohn John führen. Doch während sie sich mühsam eine eigene Existenz aufbaute, brodelte es in ihrer Herkunftsfamilie. Ihr Erfolg wurde dort nicht als bewundernswerte Leistung, sondern als tägliche öffentliche Provokation wahrgenommen. In der patriarchalen Weltanschauung ihrer Brüder und ihrem Vater war Hatuns persönliches Glück ein unerträglicher Angriff auf das kollektive Ansehen der Familie. Ein Makel, der aus ihrer verzerrten Sicht nur durch Gewalt gereinigt werden konnte. Sie sahen in ihrer Freiheit keine Emanzipation, sondern einen Akt der Rebellion, der mit dem Tod bestraft werden musste, um die Machtstruktur der Familie zu zementieren. Das alles kam natürlich leider erst viel zu spät raus. Die Ermittler der Mordkommission fanden durch akribische Kleinarbeit heraus, dass dieser Mord absolut kein Zufall, kein plötzlicher Streit und auch kein Unfall im Affekt war. Die Familie hatte die Tat über Wochen hinweg akribisch geplant. Und das teilweise wirklich wie so eine Art militärische Operation, bei der jeder seine Rolle kannte. Und es war wirklich wie eine regelrechte Verschwörung des Schweigens und des Hasses, die sich hinter der bürgerlichen Fassade der Normalität abspielte. Die Brüder konnten es in ihrem verletzten, toxischen Stolz nicht ertragen, dass Hatun sich ihrer Kontrolle vollständig entzogen hatte und ihr Leben nach eigenen Vorstellungen gestaltete. In ihrem finsteren Weltbild gab es nur einen Weg, die sogenannte Familienehre wiederherzustellen. Sie musste also verschwinden. Und ganz so genau, wie das passiert ist, kann man es hundertprozentig natürlich nicht sagen. Es gab Vorfälle, wie zum Beispiel in der Öffentlichkeit, wo die Brüder auf Hatun selber trafen und wie sie ihr auch gewalttätig bereits entgegenkamen und sie beleidigt haben, teilweise auch bespuckt haben. Und das sind so Sachen, die auch teilweise von anderen Personen beziehungsweise vom neuen Umfeld von Hatun bemerkt wurden und auch später wiedergegeben wurden. Und was natürlich auch sehr krass ist, also es gab so ein bisschen wie so Stalking-Fälle, also wie man das vielleicht jetzt von so einem Stalker kennt, dass Briefe bei ihr zu Hause ankamen, wo meistens nur so drauf, also nur irgendwelche Androhungen standen, dass nachts plötzlich es plötzlich geklingelt hat und wenn sie die Tür geöffnet hat, dann war niemand da, aber es wirklich zu so einem Klingelstreich kam, der teilweise die ganze Nacht ging, dass sie nicht schlafen konnte, dass ihr Kind nicht schlafen konnte und das war so ein Zeichen, dass Hatun dann wusste, okay, meine Familie weiß, wo ich wohne. Ja, das ist einfach der Horror. Und was ich persönlich sehr krass fand, war aber der Zwiespalt.
1: Das muss nur schrecklich sein.
0: Man muss dazu sagen, dass ein Bruder tatsächlich ganz anders war. Es gab nämlich einen Bruder, der sehr modern in seinen Ansichten war, der sich auch so ein bisschen von seiner Familie distanziert hat. Und mit dem hatte sie sogar noch lange Kontakt. Und das finde ich halt auch so krass, wenn man überlegt, die kommen beide aus derselben Familie. Sie sind beide in diesen Strukturen aufgewachsen. Wie ich später auch noch darauf komme, Schwestern von den beiden, die selber dort aufgewachsen sind, die sind auch genauso engstirnig wie die anderen Brüder. Und trotzdem hat es eben Hatun und ihr Bruder geschafft, sich da, sag ich mal, zu lösen und selber mit ihrem eigenen Kopf zu denken, sage ich mal, und selber zu verstehen, das, was uns hier vorgelebt wird, ist nicht gut. Das sollte nicht die Realität sein. Beziehungsweise nur ein paar Schritte weiter ist die Realität. Und da ist diese bunte Welt, wo es noch so viel zu entdecken gibt. Und das fand ich persönlich zum Beispiel super interessant. Man kann es nicht so hundertprozentig sagen, aber es wird vermutet, dass das Todesurteil im Kreise der männlichen Verwandten gefällt wurde. Und das ist ja irgendwie, hat mich das auch alles so ein bisschen ans Mittelalter erinnert. Was auch wieder irgendwie der Widerspruch einfach so komisch ist, weil, wie gesagt, so diese moderne Welt, dieses moderne Berlin, und Berlin ist ja wirklich einfach eine der modernsten Städte weltweit, würde ich behaupten, ist einfach nur vor der Tür. Also die Kinder, die Familie, die Söhne, alle haben diese bunte Welt vor der Haustür. Und trotzdem irgendwie, ja, haben sie es immer geschafft, ihre Augen so ein bisschen davor zu verbergen oder zu schließen. Jetzt kommen wir leider wieder zurück an diesen verhängnisvollen Tag. Denn an jenem eiskalten Abend im Februar lockten die drei Brüder sie unter einem besonders miesen und hinterhältigen Vorwand zur Bushaltestelle. Vielleicht hoffte Hatun in ihrer Gutgläubigkeit und auch Sehnsucht nach ihrer Familie immer noch auf ein klärendes Gespräch oder einen letzten Funken Geschwisterliebe. Doch es war eine feige Falle. Während die beiden älteren Brüder Mutlu und Alparslan in der Nähe Position bezogen, um Schmiere zu stehen und den Rückzug zu sichern, trat der jüngste Bruder Ayhan direkt vor sie. Ohne ein Wort des Zögerns feuerte er die tödlichen Schüsse ab. Er war damals erst 18 Jahre alt, also ein junger Mann, der bereits so tief in den radikalen Erbvorstellungen und dem patriarchalen Erbbegriff gefangen war, dass er bereit war, seine eigene Schwester hinzurichten, um den Beifall und die Anerkennung seiner Brüder zu ernten. Und wie bereits angedeutet, war das wirklich für ganz Deutschland extrem prägend. Also es war jetzt nicht der erste Mord dieser Art, aber es war der erste, der wirklich so in die Öffentlichkeit getragen wurde. Und das ganze Land war wirklich komplett fassungslos über diese Kaltblütigkeit. Und die Erschütterung wuchs dann noch weiter, als bekannt wurde, dass einige Mitschüler von Ayhan an einer Berliner Oberschule der Tat offen applaudiert hatten. In Interviews sagten sie ganz unverblümt, die Schwester habe den Tod verdient, weil sie sich nicht an die Regeln der Gemeinschaft gehalten habe. Und dies war ein schmerzhafter Weckruf für die Politik, die Justiz und das gesamte Bildungssystem. Es war klar geworden, dass in manchen Vierteln Parallelgesellschaften entstanden waren, in denen demokratische Werte und Frauenrechte absolut nichts galten und in denen archaische Gewalt als legitimes Mittel der Konfliktlösung angesehen wurde. Es war das Ende der Naivität gegenüber gescheiterten Integrationsprozessen.
1: Vielleicht kann man an dieser Stelle auch noch mal einmal ganz kurz einwerfen. Ich habe gerade noch mal nachgeschaut aus unserem alten Fall, wo es ja auch um einen Ehrenmord gegangen ist. Und da würde ich gerne noch mal ganz kurz eine kleine Sache einwerfen für viele, weil du jetzt ja auch gerade über gescheiterte Integrierung sozusagen hier in Deutschland redest. Nämlich eine ganz wichtige Sache. Ehrenmorde werden ja in erster Linie mit dem Nahen Osten, dem Maghreb oder dem indischen Subkontinent in Verbindung gebracht, sind aber auch in anderen Gesellschaften wie den Philippinen, dem Nordkaukasus, Lateinamerika, Ostafrika oder historisch gesehen im mediterranen Europa sogar verwurzelt. Und die Form der Ermordung ist also nicht nur auf eine Kultur festgelegt, sondern weiter verbreitet, als viele wissen. Also auch die Statistiken dazu sind sehr überraschend. Da in einer Studie zu Ehrenmorden in Deutschland durch das BKA sogar rausgekommen ist, dass, und jetzt muss man sich das mal vorstellen, weil darüber redet ja fast niemand, 43% der getöteten Personen sogar Männer sind. Das ist schon krass.
0: Ja, also ich muss sehr dazu sagen, es ist natürlich, wir sind alle so, oh Gott, geschockt, weil wir das in unserem europäischen Verständnis eher wirklich so im Mittelalter hatten. Und das ist halt auch so, das hat ja auch nichts mit einer bestimmten Religion zu tun, sondern selbst wir Christen, also beziehungsweise ich bin selber Christin, aber wir haben das ja damals auch so ausgelebt, wenn zum Beispiel eine Frau vielleicht selber irgendwie ihre eigene Entscheidung treffen möchte oder nicht den Mann heiraten möchte, den die Familie vorschreibt. Das war ja genauso gang und gäbe. Das Einzige, was uns nur jetzt schockiert hat, ist, dass wir irgendwie so ja in einer Gesellschaft gelebt haben, wo wir gedacht haben, okay, alle, die in unserem Land leben, die sind auch irgendwie so ein bisschen mit der Zeit gegangen. Und wie du schon gesagt hast, hat man das eigentlich eher so aufs Mittelalter gezogen oder beziehungsweise auf andere Teile der Welt. Und das muss man überlegen, das war vor 21 Jahren. Also das ist noch nicht so lange her. Und
1: bis heute hat sich auch noch nicht ganz so viel daran getan, muss man ja leider auch sagen.
0: Ja, das stimmt. Und es ist halt einfach so absurd irgendwie, wenn man überlegt, ja, wie weit wir eigentlich gekommen sind.
1: Mhm.
0: Und dass es einfach immer noch, dass es überhaupt die Möglichkeit gibt, dass, wie ich schon gesagt habe, die Welt, die offene, bunte Welt, war direkt vor der Haustür.
1: Ja.
0: Aber trotzdem man kann ja auch nicht mal wirklich hundertprozentig entschuldigen sagen, sondern es ist wirklich so eine Struktur, die auch den Menschen selber, die, sag ich mal, diese Ansichten haben, auch nur das Richtige vorgibt. Weißt du, wie ich meine? Also die wollen ja auch nur das Richtige machen.
1: Total. Also, ja. Also man muss natürlich sagen, wie es ist. Kein Mensch wacht, also oder beziehungsweise wird rassistisch oder mit irgendwelchen interessanten Glaubensrichtungen oder halt mit dem Gefühl, ne, es muss Ehrenmorde geben oder ähnliches geboren, sondern es ist wirklich immer prägend die Familie, das Umfeld, was man von klein auf mitbekommt. Und du siehst es ja auch daran, wenn du mal so durch die Gegend gehst und irgendwie ein kleiner Junge trägt was Pinkes, sagen direkt zwei andere Kinder, Pink ist nur für Mädchen. Aber nein, sowohl Farben als auch Klamotten, Formen, alles, es hat kein Geschlecht. Es ist alles für alle da sozusagen. Also, ne? Und das ist ja das, was man mitbekommt. Und wenn natürlich in dieser Familie diese ganzen Glaubensbekenntnisse und, ne, es muss ein, jeder hat seine Rolle in der Familie und alles, wenn sowas immer wieder eingeprägt wird, dann zeugt es schon von sehr viel Kraft und Stärke, sich da rauszuboxen, so wie sie es ja geschafft hat. Aber leider bringt es natürlich nur bedingt viel, wenn du dann noch Leute in der Familie hast, die das anders sehen und dann halt auch ja sehr radikal dagegen vorgehen.
0: Ja.
1: Oder nicht nur radikal, endgültig, muss man ja wirklich an dieser Stelle sagen.
0: Ja.
1: Deswegen, ich hoffe sehr, dass, auch wenn man vielleicht nicht, ja doch, man weiß ja, wer geschossen hat, aber dass alle in der Familie im Prozess dafür zur Rechenschaft gezogen werden. Aber ich denke, da wirst du bestimmt jetzt auch gleich drauf kommen.
0: Ja, und das, jetzt kommen wir zu dem Teil, der mich wirklich fuchsteufelswild gemacht hat.
1: Oh nein.
0: Also, der erste Prozess im Jahr 2006 am Landgericht Berlin war für Hatuns Unterstützer und Freunde und vor allem ihren neuen Partner ein schwerer Schlag. Ayhan, also der jüngere Bruder, spielte seine Rolle als alleiniger Täter perfekt, um seine älteren Brüder vor dem Gefängnis zu bewahren und gleichzeitig vom deutlich milderen Jugendstrafrecht zu profitieren. Er legte ein Geständnis ab, das die anderen entlastete und wurde schließlich zu 9 Jahren und 3 Monaten Haft verurteilt. Fast die Höchststrafe für Jugendliche. Doch die mutmaßlichen Hintermänner und Planer, also vermutlich die älteren Brüder, wurden aus Mangel an eindeutigen Beweisen freigesprochen. Und als ich das gesehen habe, musste ich mich wirklich zusammenreißen. Also das ist wirklich, ich kann jetzt gerade schon wieder nichts dazu sagen, weil es hat mich einfach so wütend gemacht. Es hat mich so, so wütend gemacht, weil du musst dir diese ganze Dynamik vorstellen. Du siehst da diese Männer, die sich auch noch so richtig siegessicher fühlen, wie sie da sitzen. So, die sitzen da, so fühlen sich wirklich keiner Schuld bewusst. Und es konnte später komplett, also zweifelsfrei nachgewiesen werden, dass sie zu dritt dort waren. Das heißt, es war nicht der kleine Bruder, sondern die zwei Brüder, die waren komplett dabei. Die haben zwar nicht geschossen, aber die wussten davon Und die mussten es auch geplant haben.
1: Naja, ich wollte gerade sagen, es war ja alles. Es war unterlassene Hilfeleistung, es war Beihilfe zum Mord. Also da könnte man ja eine ganze Menge Sachen aufzählen,
0: ja,
1: deren sie schuldig sind.
0: Ja. Und was ich zum Beispiel bei dem Prozess auch interessant fand, war, dass es gab eine Schülerin von Aytun, die war so mutig und hat sich auch vor Gericht, sag ich mal, oder hat auch vor Gericht ausgesagt. Und sie hatte damals dann auch selber ausgesagt, dass zum Beispiel er so Ansichten hatte, sag ich mal, und dass es wohl auch viel von seinen Brüdern ausging oder dass seine Brüder, weißt du, so Sachen wie, ja, mein Bruder oder meine Brüder haben auch gesagt, das ist das Richtige. Und sie hat sich halt ihrer Mutter anvertraut. Sie kam eigentlich selber aus der Kultur, also sie ist selber Türkin, aber sie ist halt ganz anders groß geworden. Also sie hat auch kein Kopftuch getragen, sie ist sehr modern aufgewachsen, wo die Frau auch, sage ich mal, ihren eigenen Weg gehen durfte, sich selber entscheiden durfte, ob sie vielleicht lieber erstmal Karriere machen möchte und vielleicht entweder gar keine Kinder bekommt oder halt erst später. Das war alles, wen sie heiraten möchte, das war alles ihre freie Entscheidung. Und sie hat auch vor Gericht ausgesagt, das hat aber nichts gebracht. Und letzten Endes musste sie auch ihre Identität ändern und musste zum Zeugenschutz, weil sie so in Gefahr geraten ist, weil sie, sag ich mal, gegen die ausgesagt hat. Also sie musste komplett die Stadt wechseln, ihre ganze Familie musste umziehen. Und das musst du dir mal vorstellen. Und trotzdem, dadurch, dass man konnte den anderen Brüdern außer dieser Aussage nichts nachweisen. Und das Problem war, man sagt ja immer, nicht der Angeklagte muss sich verteidigen, sondern das Gericht muss ja zweifelsfrei belegen können, dass der Angeklagte schuldig ist. Und das konnten sie nicht. Das Einzige, was sie hatten, war halt diese Aussage. Also von der einen Schülerin. Kaum war das Urteil verkündet und die Freisprüche rechtskräftig, setzten sich die beiden sofort in die Türkei ab, um sich dem weiteren Zugriff der deutschen Justiz dauerhaft zu entziehen. Die Berliner Justiz gab jedoch nicht auf. Der Bundesgerichtshof hob die Freisprüche später in einem spektakulären Urteil wieder auf, da neue Hinweise auf eine gemeinschaftliche Planung der gesamten Familie vorlagen, die im ersten Prozess nicht ausreichend gewürdigt wurden. Doch die Brüder waren ja nun in der Türkei. Und was die Strafverfolgung über Ländergrenzen hinweg extrem erschwerte. Es folgten Jahre des diplomatischen Tauziehens und der Frustration. Erst im Jahr 2017 kam es tatsächlich zu einem neuen Prozess in Istanbul, bei dem deutsche Ermittler eng mit den türkischen Behörden zusammenarbeiteten und Beweise lieferten. Die Hoffnung auf ein spätes Zeichen der Gerechtigkeit war riesig. Doch am Ende blieb nur tiefe Enttäuschung. Auch dort wurden die Brüder erneut freigesprochen. Es zeigte sich auf bittere Weise, wie schwer es ist, Täter international zur Rechenschaft zu ziehen, wenn verschiedene Rechtssysteme, Beweiswürdigungen und soziokulturelle Sichtweisen auf Begriffe wie Ehre und familiäre Loyalität aufeinandertreffen. Ayhan Sürücü wurde nach seiner vollständigen Haftentlassung im Jahr 2014 sofort unter Polizeischutz in die Türkei abgeschoben. Doch sein Verbrechen hat eine Lawine an gesellschaftlichen und gesetzesgeberischen Veränderungen ins Rollen gebracht, die bis heute nachwirken. Der Fall war der entscheidende Auslöser für die Verschärfung der Gesetze gegen Zwangsverheiratung, die heute in Deutschland ein eigenständiger, schwerer Straftatbestand ist und nicht mehr als kulturelle Besonderheit abgetan wird. Und ich muss sagen, ich persönlich finde es auch hart, dass es noch nicht so lange her ist, dass sich das erst geändert hat. Also, weißt du, wie ich meine, dass es so lange irgendwie, ja, noch möglich war, dass Menschen, und es gibt natürlich auch Männer, also wenn man überlegt, es gibt ja auch Männer, die hier leben und die mit irgendwelchen Leuten in der Türkei, keine Cousine oder irgendwelchen anderen Bekannten verheiratet werden und es eigentlich auch nicht wollen. Das muss man ja auch sagen, das ist ja beidseitig meistens so.
1: Mhm.
0: Und das Bewusstsein für Gewalt im Namen der Ehre ist enorm gewachsen. Und das Thema wird heute nicht mehr hinter falscher kultureller Toleranz versteckt, sondern als das benannt, was es ist. Patriarchale Unterdrückung und ein Verstoß gegen das Grundgesetz. Es fließt heute viel mehr Geld und Aufmerksamkeit in den Opferschutz und in spezialisierte Beratungsstellen wie zum Beispiel Papataya oder das Projekt Heroes, die sich explizit an junge Menschen in Zwangslagen wenden und Präventionsarbeit leisten. Junge Frauen in ähnlichen Situationen finden heute viel schneller, unbürokratischer und vor allem anonymer Hilfe, bevor die Gewalt eskalieren kann. Man spricht heute in den Medien und der Politik viel offener über Gewalt gegen Frauen und benennt Femizide als Morde, die durch absolut gar nicht zu rechtfertigen sind. Weder durch Religion, noch durch Tradition oder eine vermeintliche Ehre. Hatun hat also indirekt dafür gesorgt, dass die Gesellschaft heute genauer hinsieht und Mädchen oder halt auch Jungs bzw. Männer und Frauen mit Migrationshintergrund nicht mehr alleingelassen werden, wenn sie zwischen dem Wunsch nach Freiheit und dem massiven Druck ihrer Herkunftsfamilie zerrieben werden. In Berlin erinnert heute eine würdevolle Gedenktafel direkt an der Bushaltestelle Oberlandgarten an das, was Hatun an jenem schicksalhaften Abend passiert ist. Jedes Jahr am 7. Februar kommen dort hunderte Menschen aus allen Gesellschaftsschichten zusammen, um Blumen niederzulegen, Kerzen anzuzünden und schweigend zu gedenken. Sie wollen ein lautstarkes Zeichen gegen religiöse Verblendung und für die bedingungslose Freiheit der Frau setzen. Ihr Name steht heute weltweit als Symbol für den übermenschlichen Mut, den es braucht, wenn man sich gegen die eigene Familie auflehnen muss, nur um sein eigenes Leben in Würde und nach eigenen Vorstellungen leben zu dürfen. Und wie gesagt, bin ich damals durch einen Film auf ihre Geschichte aufmerksam geworden. Und der Film, der heißt Nur eine Frau. Und da geht es eben um ihre Geschichte. Und sie ist so eindrucksvoll aufgearbeitet, dass Hatun darin quasi selbst als Erzählerin aus dem Jenseits zu uns spricht. Das sorgt dann dafür, dass ihr Schicksal niemals in der Vergessenheit von Archivschubladen verschwindet, sondern im kollektiven Gedächtnis lebendig bleibt. Letzten Endes können wir festhalten, Hatun Suryu ist für uns nicht einfach nur ein Opfer einer grausamen Tat. Sie ist eine echte Heldin der Moderne. Eine Pionierin der Freiheit, die für ihr Recht auf Selbstbestimmung alles riskiert und am Ende mit dem Höchsten bezahlt hat. Aber wegen ihres Opfers können viele andere Frauen heute ein sicheres, freies und selbstbewusstes Leben führen. Sie hat uns gezeigt, dass jede Frau das unveräußerliche Recht hat, selbst zu entscheiden, wer sie sein will und welchen Weg sie geht. Ihr Mut bleibt für uns alle eine tägliche Mahnung und ein klarer Auftrag für die Zukunft. Wegsehen ist keine Option mehr. Ihr Licht leuchtet weiter als Mahnung für uns alle, die Freiheit niemals als selbstverständlich anzusehen, sondern sie jeden Tag aufs Neue zu verteidigen.
1: Ich habe leider noch mal kurz eine Frage an dich dazu.
0: Ja.
1: Weiß man, was aus ihrem Sohn geworden ist? Weil wir wissen jetzt ja, dass der Vater ja der Mann ist, den sie in der Türkei, also in den sie in der Türkei zwangsverheiratet wurde.
0: Mhm.
1: Und sie hatte ja einen neuen Partner, aber der ist ja nicht der Vater. Und ich denke mal, die beiden werden ja auch nicht verheiratet sein. Entsprechend hat er den Kleinen ja auch wahrscheinlich damals nicht adoptiert, würde ich jetzt einfach mal vermuten.
0: Nein.
1: Deswegen ist natürlich jetzt die große Frage, was aus dem kleinen Sohn geworden ist.
0: Ja, also was ich sehr interessant fand, man muss ja auch überlegen, die einzige Familie, die er hatte, war entweder sein Vater oder die Familie von seinen Eltern. Und es gab dann ganz viele Konflikte. Denn natürlich wollte die Familie dann das Sorgerecht für ihren Sohn haben. Nach der ganzen Aktion hat sich aber zum Glück der Staat selber eingeschaltet. Und ja, zum Glück muss ich auch sagen, finde ich auch wieder ein bisschen schwierig.
1: Mhm.
0: Er kam nämlich in eine Pflegefamilie, die ihn dann später halt auch adoptiert hat. Er hat theoretisch heutzutage auch noch Interviews gegeben, wo er halt selber gesprochen hat. Man muss dazu natürlich sagen, dass er damals erst 6 Jahre alt war. Er selber sagt, dass es halt auch Glück war, dass er rausgeholt wurde, weil er eben selber jetzt, sag ich mal, sehr offen erzogen wurde. Er konnte selber seine eigene Meinung aus der ganzen Situation ziehen Und was ich auch sehr interessant fand, war, dass er gleichzeitig aber auch immer mit seiner Mutter aufgewachsen ist. Also er hatte das Glück, dass er Adoptiveltern hatte, die ihm auch immer wieder die Geschichte seiner Mutter erzählt haben und die ihm auch immer wieder gezeigt haben, ey, deine Mutter hat das und das geschafft. Sie wollte eigentlich die Freiheit für dich nicht erzwingen, aber hat sich die Freiheit für dich erarbeitet. Und ich finde, das ist total interessant, ja, dass er das selber jetzt so sagen kann. Man muss natürlich auch immer sagen, ist eine Pflegefamilie oder je nachdem, ist es wirklich die bessere Lösung, wenn das Jugendamt ein Kind oder das Sorgerecht für ein Kind übernimmt. Wir haben ja leider auch sehr viele Beispiele, wo das nach hinten losgeht. Aber in diesem Fall ist es zum Glück positiv verlaufen.
1: Ich muss sagen, ich freue mich enorm, dass du mir gerade erzählt hast, dass das Kind nicht in dieser Familie dann aufgewachsen ist. Weil ich mir auch schon hätte vorstellen können, dass die Geschichte, die ihm dann erzählt worden wäre, definitiv eine ganz andere gewesen wäre. Mhm. Und also im Sinne von, ne, deine Mutter hat dich deinem Vater entrissen und so weiter. Wahrscheinlich in diese Richtung.
0: Ja.
1: Irgendwelche Gruselgeschichten. Mhm. Und dass er so offen erzogen wurde und auch, dass die Familie ihm die Geschichte immer wieder erzählt hat, das finde ich wirklich unfassbar stark. Weil sie hätten ja auch sagen können, okay, er beginnt jetzt hier ein neues Leben und am besten wird da nie drüber geredet. Mit 6 ist ein Kind schon sehr, sehr weit, aber ist auch immer noch sehr am Anfang des Lebens, sodass man eventuell sogar vielleicht da wirklich so einen Switch hätte machen können. Ne? Auch wenn er wahrscheinlich immer dran gedacht hätte, weil, wie gesagt, in dem Alter vergessen sie nicht mehr so viele Dinge. Das kann ich aus eigener Erfahrung sagen.
0: Ja.
1: Aber ich finde das ganz, ganz stark, wie die Pflegefamilie damit umgegangen ist. Und wie gesagt, dass er in einer bunten Gesellschaft aufgewachsen ist, die ihn einfach offen erzieht und dass er so sein darf, wie er möchte. Egal, was das für ihn bedeutet.
0: Ja, das finde ich auch. Also auch wenn diese Geschichte einfach unfassbar traurig ist, finde ich zum Beispiel auch sehr interessant, dass er auch allein nicht nur jetzt in diesem Film, der ist, glaube ich, warte, ich muss gerade selber nochmal schauen, ich glaube, der ist vor 10 Jahren erschienen, 2016.
1: Klingt gerade auch so, als würdest du fast weinen. Entschuldigung, mir kamen nämlich auch gerade die Tränen.
0: Nein.
1: Oh Mann.
0: Ah nee, ist 2019. Ich guck mal, ob ich direkt vielleicht rausfinde, wo man den streamen kann.
1: Ja, das wäre ganz cool. Also wenn wir das für euch rausfinden, schreiben wir euch das irgendwie mal bei Insta. Ihr lieben Bloodies.
0: Den Film könnt ihr auch auf Prime sehen. Nicht nur der Film ist ja, sag ich mal, nochmal so eine Erinnerung an sie, die ja, weißt du, so ein Film, der auch öffentlich ist, den kann man ja auch nicht so schnell vergessen oder der kann ja auch nicht so schnell irgendwie in den, ja nee, kann ja auch nicht so schnell in Vergessenheit geraten. Aber auch ihr eigener Sohn, der ist jetzt zum Beispiel auch teilweise in den sozialen Medien unterwegs und hat dort dann auch manchmal oder spricht dort auch teilweise über seine Mutter und auch über eigene Erinnerungen. Und ich finde, das hält ja sie auch irgendwie noch so ein bisschen lebendig, weißt du? Also das ist irgendwie, so traurig die Geschichte auch ist, finde ich, hat es auch wieder ein bisschen was Gutes. Auch wenn es natürlich hätte auch anders sein können. Hatun könnte auch immer noch in Berlin leben mit ihrem Sohn, hätte ihren Sohn erziehen können, wäre vielleicht ja auch schon Meisterin geworden. Ich hoffe, man kann als Elektroinstallateur auch Meister werden, aber ich denke schon.
1: Weiß es nicht. Es tut mir sehr leid, dass ich da so unwissend bin, aber ich könnte es mir vorstellen, weil das ist ja ein Handwerk. Also ich würde sagen, es ist ein Handwerk.
0: Ja, würde ich auch sagen. Falls sich jemand damit besser auskennt, schreibt es gerne mal rein.
1: Vielleicht hätte sie auch einfach inzwischen ihre eigene Firma.
0: Ja, das wäre auch schön.
1: Weil so eine Hustlerin, wie sie war, also könnte ich mir gut vorstellen.
0: Und wie gesagt, falls ihr vielleicht nochmal einen besseren Blick für diesen Fall haben möchtet, dann schaut euch ihren Film an. Der hat mich wirklich sehr berührt. Und ja, dann würde ich sagen, Passt auf euch auf und vergesst nicht, manche Tagebücher sind mit Blut geschrieben. Tschüss!
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6: Moin, liebe Jule.
3: Servus, Nele, und grüßt euch da draußen.
6: Herzlich willkommen zur nächsten Folge Champagner und Lebenskrisen. Und wir freuen uns, dass ihr uns wieder zuhört. Wir starten in eine neue Woche. Und ja, eine Woche ist schon wieder um. Jule, hast du irgendwas Schönes erlebt?
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3: Ja, ja, Udo ist endlich 80 geworden. Die Welt draußen hat gefeiert. Hey, es gab sogar Sender, die komplett ihr Programm umgestellt haben, um ihn zu feiern. Ich liebe alles daran. Und ich finde es so lustig, meine Mama und ich waren ja zu seinem 70. im Konzert drin. Es war das abgespacedeste Konzert. Er war so besoffen des Todes, als er auf die Bühne gekommen ist. Und ich habe alles dran gefeiert. Das war das absolut kurze Konzert, auf dem ich jemals gewesen bin. Also mein Highlight-Moment war immer noch, als er, während er das Mikrofon geschwungen hat, das Mikrofon verloren hat und das in die Menge gefallen ist.
6: Oha. Ich hoffe, dass niemand verletzt wurde und nicht schon wieder erste Hilfe geleistet werden musste.
3: Ja, wir wissen ja jetzt, mit welchen Songs das gut geht, deswegen.
6: Ja, das auch. Wobei ich weiß gar nicht, wann das war. Da hatte ich auch noch mal. Ach genau, ich habe einen Podcast über ihn gehört oder angefangen, den zu hören. Den können wir sonst auch gerne nochmal verlinken. Wer ein bisschen mehr über ja seinen Werdegang hören will und so weiter, das war nämlich schon mal ganz interessant vom Anfang, wie er überhaupt an das ganze Thema Musik gekommen ist und auch so als Wunderkind ja quasi galt am Schlagzeug. Da hatte ich ihn irgendwie so gar nicht mehr im Kopf, dass es in die Richtung ging und wie er natürlich auch so jung, wie er da war, auch schon mit Alkohol konfrontiert wurde und wie gang und gäbe das war, ne, mit seinem Vater auch. Und das war tatsächlich total spannend. Wie gesagt, ich bin noch nicht durch damit, aber das hatte ich dann auch schon mal gehört und habe gedacht, das ist total interessant, wenn man eben, ne, jetzt gerade diesen großen Geburtstag hat und einfach diesen Namen hat und doch nochmal schaut, ja, wie ist es eigentlich zu einem gekommen?
3: Ja, und wenn man da noch einen Filmtipp zu haben möchte, es gibt eine Udo Lindenberg Biografie, Mach dein Ding, kann ich nur wärmstens empfehlen. Ich war zweimal im Kino und habe es auch sofort gekauft, als es auf DVD gekommen ist, weil der Film ist, es sollte eigentlich noch eine Fortsetzung geben und ich warte leider sehr lange schon darauf, dass es wirklich weitergeht, weil eigentlich sollten ja die Zeit noch verfilmt werden, wo er dann mit Westernhagen und Otto in einer WG gewohnt hat. Also da wäre ich auch noch scharf drauf gewesen, aber vielleicht ist es auch zu heftig, um das an die Welt zu spreaden.
6: Ja, manche Dinge will man vielleicht auch gar nicht wissen. Aber da er ja noch plant, 100 zu werden und den ja schon angekündigt hat zu feiern, denke ich, ein bisschen Zeit ist ja noch, um das dann zu machen.
3: Was gibt's denn Neues von der Nordsee?
6: Ach, es geht so. Also mit der Nordsee an sich hat das gar nicht so viel zu tun, außer dass ich jetzt am Wochenende mal auf einem Schiff einen Geburtstag gefeiert habe, was ich ganz cool finde. Das kann man in Bremerhaven tatsächlich machen. Man kann auf dem Schulschiff Deutschland, war das, glaube ich, das kann man mieten und da habe ich einen Geburtstag gefeiert. Man kann da auch heiraten, wenn man möchte, oder die Feier machen. Das ist eigentlich ganz nett.
3: Wie Ariel.
6: Ja, so eine Art.
3: Auch auf dem Schiff geheiratet.
6: Ja gut, wir haben ja nun nicht geheiratet, wir haben nur da ein bisschen gefeiert und wir hatten ein so geniales Essen. Also ich habe das war so witzig. Also ich weiß jetzt, dass ich Wolfsbarsch sehr gerne mag. Ich habe die ganze Zeit überlegt, habe ich das schon mal gegessen? Nee, keine Ahnung. Und die hatten so einen Maisgrieß irgendwas. Okay. Das war irgendwie was Herzhaftes und mit ein bisschen Mohn. Und ich habe gedacht, das ist so lecker. Habe ich auch irgendwie noch nie gegessen. Da habe ich auch gedacht, muss ich unbedingt noch mal schauen, dass ich davon noch ein Rezept finde. Das war sowas von lecker.
3: Aber also, ist nicht Polenta?
6: Nee, das war es. Also hatte so eine Konsistenz wie Kartoffelpüree. War aber eben aus Maisgrieß.
3: Aber das hört sich sehr nach Polenta an.
6: Frag mich nicht. Ich werde das auch noch mal googeln, ja, und mal schauen, bitte, ob das irgendwie was, ob doch das Gleiche ist und so weiter. Weil ich dachte, Polenta hätte irgendwie noch so ein bisschen eine andere Konsistenz. Aber das kriegen wir noch raus. Das schreiben wir euch sonst auch sehr gerne dazu. Vielleicht auch mit Rezepten. Das wäre doch auch mal was Neues. Hatten wir auch noch nicht. Aber was ich eigentlich erzählen, ja, was ich aber eigentlich erzählen wollte, ist, dass ich ein neues Hobby freigeschaltet habe.
3: Oh, jetzt kommt's.
6: Ja, ich habe quasi meine innere Nageldesignerin entdeckt. Ich mache ja, wie das bei ADHS-Leuten ja so ist, wir machen ja keine halben Sachen und wenn es was Neues gibt, dann machen wir auch gleich alles. Also besitze ich jetzt eine UV-Lampe, habe jetzt entsprechend UV-Gel-Lacke und es ist auch so geil, wie man da, so Dinge, die man halt vorher noch nicht so weiß. Ich bin ja doch recht blauäugig rangegangen und habe mir dann so jetzt so peu à peu dann die Sachen zusammen besorgt, weil ich ja vorher nicht wusste, was man wirklich alles braucht. Und das Allergeilste war, man braucht ja dann auch so einen Nail Cleaner, damit du ja diese oberste Schwitzschicht wieder abbekommst. Und du brauchst ja auch noch extra Tücher, die nicht fusseln, um das zu machen. Und das wusste ich beim ersten Mal noch nicht und habe voll die Krise gekriegt. Was ist denn das? Warum ist das so weich? Und das funktioniert nicht. Und ich hatte schon wieder so einen Nervenzusammenbruch. Also jetzt habe ich schon diese Scheißlampe und extra diesen Nagellack. Und das war auch wieder alles so teuer, weil du brauchst ja dann dies und das und jenes. Ja. Ah, habe das dann aber gegoogelt und habe dann von dieser Schwitzschicht erfahren, die man dann abmachen muss. Das heißt, ich habe es dann irgendwie auch so weit abbekommen und habe mir dann, das ist auch so geil, habe mir dann im Internet dann auch erstmal das entsprechende Reinigungszeug bestellt und habe die Größe nicht gesehen. Und von dem Nagellackentferner, den ich mir dann direkt eigentlich schon mit dazu gekauft hatte, habe ich so eine 100 Milliliter Flasche. Das hält ja auch eine Weile, braucht man ja gar nicht so viel. Ja, ich habe aber nicht drauf geachtet, wie groß die Flasche ist von dem Reinigungszeug, die ich bestellt habe. Das Paket war irgendwie größer, als ich erwartet hatte. Und es sind einfach 500 Milliliter. Das ist jetzt voll die große Flasche. Ja, vielleicht mache ich jetzt auch einfach hier ein kleines Nagelstudio auf, damit sich das lohnt. Aber ich kann tatsächlich sagen, ich bin begeistert, weil ich das einfach auch nicht gebacken bekomme. So wie du, du hast ja echt immer so schöne Nägel. Aber ich müsste ja immer erstmal, was weiß ich, wohin fahren. Und ich weiß nicht, das kriege ich einfach nicht hin und von der Zeit. Und das kann ich jetzt so nebenbei machen. Jetzt habe ich ein bisschen geübt. Und ich werde da jetzt keine schönen Formen oder irgendwas reinmachen. Aber immerhin, es sieht ansehnlich aus. Und es überlebt auch tatsächlich so einen Stalltag oder normale Hausarbeit. Und das ist ein riesiger Vorteil gegenüber normalem Nagellack. Und deswegen bin ich aber generell ganz zufrieden.
3: Zeig deine Nägel, ich will sie sehen. Rosa.
6: Ja, ich habe ja meine rosa Phase.
3: Wie kommt das denn?
6: Ja, ich lebe das jetzt alles aus.
3: Sehr schön. Aber ich fahre auch zu meiner Lin, also meiner Nagelfee, auch 45 Minuten. Weil die ist einfach die Beste. Hier in München wird es direkt nebenan auch wieder einen Nageldesigner geben. Aber nein, ich war einmal bei wem anders und das sah scheiße aus. Und ich habe mich geärgert und nach einer Woche habe ich dann nochmal Geld in die Hand genommen und bin dahin gefahren. Das hat einfach keinen Wert. Ich bin halt so eine, wenn ich was gut finde, dann fahre ich da auch 3 Stunden hin. Ist mir egal. Hauptsache, die machen das so, wie ich will.
6: Ja, und ich finde auch, wenn man einmal was hat, wo man wirklich zufrieden ist, dann... Ja. Macht man das auch, dann möchte man das auch so haben, weil wenn es dann jemand irgendwie anders macht, dann hat das auch keinen Wert. Also da bin ich völlig bei dir, da würde ich auch lieber entsprechend dann nicht so oft oder eben weiterfahren oder wie man das irgendwie hinbekommt. Ja. Aber ich bin auch so, wenn ich einmal was habe, was ich richtig gut finde, dann bleibe ich auch dabei. Ich bin ja auch so der Typ, wenn ich ein Restaurant habe, wo ich bestimmtes Lieblingsessen habe, bestelle ich immer. Genau das, weil jedes Mal, wenn ich dann was anderes bestellt habe, weil man muss ja mal was anderes probieren, war ich völlig enttäuscht und deswegen, wenn ich einmal was gefunden habe, was ich richtig gut finde, bleibe ich dabei. So.
3: Das ist mittlerweile auch sogar so, wenn wir griechisch essen gehen, bestelle ich immer das Gleiche, wenn wir italienisch essen gehen, bestelle ich das Gleiche, also es ist nicht mehr nur, dass ich in jedem Restaurant mein Lieblingsessen habe, sondern mittlerweile ist es auch, je nachdem, wo das Essen dann auch herkommt, ist es auch dann das Gleiche. Ich werde immer einseitiger, was das angeht. Aber Mai, wenn ich hier zu Hause bin, ernähre ich mich ja ein bisschen vielseitiger, deswegen egal.
6: Naja, letztendlich, solange irgendwie alles dabei ist, kann das ja auch schon vielseitig sein. Also,
3: ja.
6: Egal. Ich muss aber tatsächlich sagen, ich kenne das auch, wobei ich ja mittlerweile nahrungstechnisch ja sowieso deutlich eingeschränkter bin, weil ich ja kein Fleisch esse und bei Milchprodukten ja auch total aufpassen muss. Und da was zu finden in vielen Restaurants, gerade hier, ja, etwas dörflicher ist mega schwierig. Deswegen freue ich mich immer, wenn es irgendwie überhaupt was gibt, was ich essen kann.
3: Wir kommen zu einem sehr schönen Thema, würde ich sagen. Ich freue mich seit, glaube, 2 Wochen drauf, dass wir das machen.
7: Grüße aus dem Kaninchenbau.
6: Ja, ich finde das auch total cool. Also wer gestern oder wann auch immer vielleicht die Folge Rückspulhelden gehört hat, also die letzte und die vorletzte, weil in der vorletzten von 2023 haben wir bei den Rückspulhelden nämlich über die Krönung von König Charles gesprochen. Und wir konnten natürlich in dem Format nicht so in die Tiefe gehen. Und Jule hat den Podcast gehört und uns auch eine ganz, ganz lange Nachricht dazu gesprochen. Und ich fand das total toll. Und habe gedacht, das ist doch eigentlich jetzt ein total schönes Thema, darauf einzugehen. Weswegen wir dann in der letzten Folge auch gesagt haben, hey, hört in diese Folge rein, wenn ihr da ein bisschen mehr zu hören wollt. Weil wir hier jetzt die Chance haben, ja, mal wirklich zu gucken, wie war das mit Charles und Camilla eigentlich? Mhm. Wie ist das zu dieser Liebe gekommen? Und hatte er wirklich nicht die in der Hose, um einfach zu sagen, hey, ich entscheide mich für die Liebe und nicht für die Pflicht und so weiter. Was steckt eigentlich dahinter? Wie kommt das zu diesen Entscheidungen? Und da haben wir gedacht, da beschäftigen wir uns einfach mal ein bisschen mehr mit, weil ich das auch wahnsinnig spannend finde, welche ganzen Mechanismen dahinter stecken. Ja, und wie viel einfach durch diese ganzen Traditionen kommt und das, wie die Erziehung ist und so weiter und so fort.
3: Also ich möchte noch mal mit anknüpfen. Mir wurde die Frage gestellt, darf sich Camilla eigentlich Queen nennen? Und ich habe das in, glaube ich, 8 Minuten sehr gut beantwortet.
6: Ja, so fing das eine an. Und du hattest aber auch noch auf die Aussage von Janzi, Bezug genommen, von wegen, wieso sein Onkel hatte ja auch die Wahl und hat sich für die Liebe entschieden. Ja. Von daher wollten wir das gerne noch mal ein bisschen aufgreifen.
3: Ich möchte da einsteigen. Ich habe einen Podcast, den ich sehr gerne höre. Da geht es normalerweise um Mörder und ich finde es immer so schön, wie die anfangen und habe mir das so ein bisschen zum Vorbild genommen und möchte jetzt auch so anfangen.
6: Ich bin gespannt.
8: Wir schreiben den 14. November 1948. Die Menschen in London waren heute viel unterwegs, denn ganz untypisch für London und auch ganz untypisch diese Jahreszeit waren es heute angenehme 10 Grad. Und wie die meisten Menschen das am Sonntag machen, gab es auch heute viele, die sich draußen aufgehalten haben, Spaziergänge unternommen haben und einfach einen wunderschönen Tag verlebt haben. Aber langsam wird's ruhig in der Stadt. Alle ziehen sich so in ihre Häuser zurück, lassen den Abend gemeinsam ausklingen und es wird ruhig auf London Straßen. Aber nicht überall ist es ruhig, denn im Buckingham Palace herrscht rege Aufregung. Alles läuft von links nach rechts. Es ist großes Aufsehen, denn Princess Elizabeth und Prinz Philip erwarten ihr erstes Kind. Der Thronfolger soll heute noch geboren werden. Alle warten voller Spannung und um 20.40 Uhr ist es endlich soweit. Durch den ganzen Palast ertönt der erste Schrei von Charles Philip Arthur George Windsor. Wir sagen herzlichen Glückwunsch.
6: Ja, es gibt einen Thronfolger. Ja. Und damit halt auch eine ganz schön krasse Last, ne?
3: Also ich sage ja immer, mein Traumberuf wäre Prinzessin, aber ich glaube, so in eine wirkliche Monarchie reingeboren zu werden, ist halt wirklich gar nicht lustig.
6: Nee.
3: Man muss sich ja nur mal vorstellen, okay, der wurde getauft, das sind so die üblichen Sachen, Aber 1952 ist ja sein Opa gestorben, dadurch ist seine Mutter Königin geworden und er war der Kronprinz. Damit wurde er der Duke of Cornwall und der Duke of Rothesay und das mit 3 Jahren. Das bedeutet, du hast auch royale Pflichten. Also es ist nicht einfach nur irgendein Titel, der dir gegeben wird, sondern du musst dann auch gewisse Dinge erfüllen, an bestimmten Veranstaltungen teilnehmen und so weiter. Und wie gesagt, das Kind ist 3 Jahre alt.
6: Die ganze Erziehung, muss man natürlich auch sagen, ist gerade in den ganzen Adelshäusern in Großbritannien ja schon ziemlich heftig. Wenn man dann überlegt, dass teilweise ja 4-Jährige schon in Internate geschickt werden, sowieso ja größtenteils von Dienstpersonal großgezogen werden. Ich glaube, das macht halt auch was mit einem. Und dann ja, ja, dieser zusätzliche Druck, gerade, ne, als Thronfolger ist es ja noch mal heftiger, auch dieser Drill. Oder auch, ich kann mir auch schon vorstellen, dass dann auch die Klassenkameraden auf der einen Seite natürlich das nutzen wollen, ne, einen ausnutzen wollen, aber auf der anderen Seite natürlich auch denken so, ne, den, naja, nehmen wir jetzt auch mal härter ran oder so bei irgendwas, ne?
3: Und dann, ja, also Philipp hat ja darauf bestanden, dass Charles in seiner alten Schule dann auch zur Schule geht. Also Elizabeth wurde ja komplett im Heimunterricht erzogen und ausgebildet. Also sie war dann beim Militär und hat dann noch eine Ausbildung, glaube ich, zur Mechanikerin gemacht, wenn ich mich nicht alles täuscht.
6: Ja, irgendwas aber, war da. Mhm.
3: Genau, aber ansonsten hat es ja außerhalb von dem Buckingham Palace jetzt nicht wirklich irgendwie Menschen getroffen oder war irgendwie mit Freunden unterwegs oder so. Das war halt bei ihm schon anders, weil Charles eben sehr darauf bedacht war, dass er halt eben auch dieses normale Leben kennenlernt, in Anführungszeichen, wie es halt so normal auf einem Internat ist. Die anderen Schüler wurden von den Lehrern angehalten, ihn gerade schlecht zu behandeln, gerade auf ihn noch mehr drauf zu gehen, gerade auf ihn noch mehr, weil er das lernen muss, das auszuhalten. Und da schüttet es mich schon.
6: Ja, also wenn ich dann entsprechend an mein eigenes Kind denke und ja sagen muss, dass das muss da durch, um irgendwie härter zu werden, da schüttelt es mich wahnsinnig. Mhm. Und ja, das ist also, ne, allein das und aber eben von vornherein auch dieser ganze Druck.
3: Ja.
6: Dass eigentlich man bestimmte Dinge hat im Verhalten, die einfach ja befolgt werden müssen. Dass du halt nicht einfach das machen kannst, was du willst. Natürlich, es gibt bestimmte Partys, du kannst viel reisen, ne? Es gibt viele Weltreisen, was auch immer,
3: ja,
6: was gemacht wird. Aber es ist immer dieser Druck und einfach diese Öffentlichkeit die ganze,
3: genau,
6: Zeit. Ne? Jeder Fehltritt wird sofort in der Presse breit getreten. Mhm. Das ganze Königshaus wird ja dann dadurch belastet. Und gerade für einen jungen Menschen, also ich will mir gar nicht vorstellen, wie das ist. Das ist total krass. Wobei ich glaube, dass es bei Männern noch so ein bisschen weniger schlimm ist, weil ja gerade bei den Jüngeren auch darauf geachtet wird, ja, der soll sich mal seine Hörner abstoßen und so weiter.
3: Ja. Wobei das bei Charles jetzt auch, finde ich, nicht so war. Das ging direkt los mit, such dir Freunde, mach irgendwie, geh irgendwie auf die Schule, du musst aber nicht abschließen. Er ist ja der erste Monarch, der tatsächlich sein Studium beendet hat. Also der tatsächlich einen Master of Arts hat. Davor gab es keinen, der die Schule mit irgendeinem Abschluss beendet hat.
6: Hm, ich überlege gerade, das könnte aber sehr gut daran liegen, dass die vielleicht auch bevor sie die Möglichkeit hatten, abzuschließen, ja schon den Thron besteigen mussten. Ich habe jetzt keine Daten.
3: Also er wurde ja auch dann mit 10 Jahren zum Prince of Wales ernannt und musste ja auch Walisisch und sowas lernen und hat da eben auch noch mehr Aufgaben bekommen. Natürlich, er muss nicht direkt König werden. Das hat ja noch ein paar Jahre gedauert, Gott sei Dank.
6: Ein paar Jährchen. Ja. Aber nee, wir hatten ja das Thema, dass das bei ihm ja schon krass extrem spät war. Und ja, ich, wie gesagt, ich weiß nicht mehr genau, wie alt die davor waren. Liegt vielleicht dann noch an anderen Sachen.
3: Ein Jahr nach der Hochzeit von Elizabeth und Philipp gekommen. Ich weiß aber nicht, wie alt sie war, wo sie geheiratet hat, aber ich denke mal auch so 19, 20. Die sah ja noch relativ jung aus.
6: Ja, die waren auch noch wahnsinnig jung.
3: Ja. Hm. Und er ist ein Jahr danach gekommen und 3 Jahre später war er ja dann schon der Kronprinz. Also, aber sie hätte ja trotzdem noch ein Studium abschließen können. Also es ist jetzt nicht so, dass sie keine Zeit gehabt hätte, sondern der Tod kam ja fürs Volk zumindest doch sehr überraschend vom Vater.
6: Ja, wobei sie aber da ja auch schon entsprechend andere Pflichten hatte. Auch sie ist da ja schon gereist. Und ich weiß aber auch nicht, wie gang und gäbe das ist, dass sie als Frau jetzt ihr da auch studiert und so weiter. Das ist ja auch nochmal ein Punkt. Aber da wollten wir eigentlich gar nicht unbedingt
3: hin. Nein, da wollten wir auch.
6: Aber es macht so ein Schwer. Man ist da einfach so drin, in diesem ganzen, wie wächst man so auf. Und natürlich war aber auch klar, dass es ja Erben geben muss, auch wenn er jetzt Prince of Wales ist und eben noch nicht der König war, aber ja von vornherein klar, er darf jetzt hier auf Partys, kann sich natürlich gern so ein bisschen seine Hörner abstoßen, aber er hat natürlich ein Riesenziel, den schleppen sie auch überall hin, der sollte überall sein, der muss natürlich die passende Frau finden.
3: Ja, ist ja auch irgendwo seine Pflicht, einen Thronerben zu zeugen. Da hat er ja eigentlich 1970 seine große Liebe Camilla auf einer Party kennengelernt. Die Mitbewohnerin von Camilla kannte Charles und hat die beiden einander vorgestellt, weil sie sich dachte, Mensch, die passen so gut zusammen, die haben die gleichen Interessen, die haben den gleichen Humor und das könnte doch was geben. Und tatsächlich hat ja auch Charles mal gesagt, dass da sofort so ein Knistern zwischen den beiden war. Und ich weiß nicht, wie sehr das stimmt, das habe ich mal in einer Zeitschrift gelesen, dass Camilla wohl als ersten Satz ihm gesagt hat, meine Oma war die Geliebte deines Opas.
6: Und das wenn das kein Eisbrecher ist, ja. Ist auch schön.
3: Und das war wohl angeblich der Satz, wo er sich dachte, Mensch, die ist es.
6: Blöd war ja dann aber nur, dass sie halt ja weder Jungfrau zu der Zeit war, ja, noch eben Mitglied der britischen Aristokratie.
3: Genau.
6: Dass ihr halt auch sofort klar wurde, dass das wird ja sowieso nichts. Also er hat ihr ja zwar seine Liebe gestanden, aber
3: 2 Jahre später.
6: Ja.
3: Das finde ich so krass.
6: Also erst oder schon 2 Jahre?
3: Was erst 2 Jahre später hat er ihr, er ihr gesagt, dass er sie liebt.
6: Genau, aber halt ohne Heiratsantrag. Und
3: genau.
6: Für sie war halt klar, das wird halt nicht funktionieren. Ich erfülle einfach die Ansprüche nicht.
3: Ja.
6: Deswegen kann das nichts werden. Und deswegen hat sie sich dann entsprechend mit jemand anders verlobt, als er unterwegs war. Also als Charles unterwegs war. Weil sie hat gesagt, irgendwas muss sie machen. Und ich glaube, den Andrew Parker Bowles fand sie auch schon ganz nett.
3: Die waren ja zusammen, wo Charles und sie sich kennengelernt haben. Also die hatten ja so eine On-Off-Beziehung die ganze Zeit. Und deswegen war das halt, der war halt da, da hat sie ja auch irgendwie gepasst. Und deswegen hat sie sich halt für den entschieden.
6: Ja.
3: Aber trotzdem finde ich schon eiskalt. Du bist mit jemandem so, also in der Reality-Bubble sagen sie mal, wir sind in einer ernsthaften Kennenlernphase.
6: Entschuldigung.
3: Ich kann es leider gerade nicht anders bezeichnen.
6: Nein, aber ich weiß, das ist so schön, neuerdings weiß ich auch, wovon du redest.
3: Genau.
6: Ja.
3: Und dann nutzt sie die Chance. Also er sagt halt, du, ich muss jetzt mal für ein paar Monate auf See fahren, aber ich bin dann bald wieder da. Und sie, oh ja, na dann kann ich das doch gleich mal nutzen, um mich mit dem Andrew zu verloben. Das passt ja jetzt ganz gut.
6: Ja, das Problem war ja, dass deren Beziehung ja in der Öffentlichkeit vorher schon bekannt war.
3: Ja.
6: Und dass sie das ja, also ich dachte, das kotzt mich auch einfach an, dass sie jetzt jungfräulich sein muss. Boah. Also, Entschuldigung, da werde ich wieder fuchsig. Da werde ich so wahnsinnig, was das für unfassbar dumme Anforderungen sind. Ich meine, gut, dass sie halt nicht zur Aristokratie gehört. Ist was, das kann ich sogar noch mehr nachvollziehen, finde ich aber auch total dumm, weil wir, wenn wir noch ein paar hundert Jahre zurückgehen, also diese ganzen inzestuösen Verbindungen haben den ganzen Königshäusern auch nicht gut getan. Also ist es schon, finde ich persönlich, ganz sinnig, vielleicht auch mal so in den bürgerlichen Bereich zu gehen. Aber gut, mich fragt ja keiner. Ich bin ja auch keine Adelsexpertin. Aber ich kann schon verstehen, dass für sie einfach auch klar war, das kann nichts werden.
3: Ja, aber das finde ich trotzdem traurig irgendwie. Also da verlieben sich 2 Menschen unsterblich ineinander und wegen irgendwelchen dummen Regeln dürfen sie halt einfach nicht heiraten, weil es gibt ja auch Möglichkeiten, um verheiratet zu sein, ohne dann gewisse Sachen zu machen. Problem ist halt für solche Ehen.
6: Eine morganatische Ehe.
3: Genau. Und das Problem ist, dass sie ja keine morganatische Ehe eingehen können, weil er ja noch keine Kinder gezeugt hat mit einer Frau, die standesgemäß ist.
6: Aber er hätte sich ja auch nicht scheiden lassen dürfen, wenn sie nicht, seine Frau hätte ja sterben müssen, damit er überhaupt wieder neu heiratet. Weil geschieden geht ja halt auch gar nicht.
3: Ja, oder sie muss ihn öffentlich betrügen. Das ist dann auch anerkannt.
6: Ach, und dass er dann noch mal...
3: Dann dürfte er noch mal heiraten. Aber es muss Beweise dafür geben, dass sie ihn wirklich betrogen hat.
6: Ja, okay.
3: Ja, dann ist eben die Hochzeit von Camilla und Andrew. Witzigerweise ist die Queen da ja auch dabei, weil er ja auch in diese Aristokratie reingehört und aus dieser Ehe entstehen 2 Kinder.
6: Aber Charles war nicht bei der Hochzeit dabei.
3: Nee, der war nicht dabei. Komisch, verstehe ich gar nicht.
6: Ja.
3: Die hegen ja weiter eine innige Freundschaft miteinander. Da ist ja der Kontakt jetzt nicht wirklich abgebrochen. Der ist dann mal mehr und mal weniger, je nachdem. Aber am 9. November 1977 besucht Charles ein Anwesen in Athrop, um eine gewisse Sarah Spencer zu daten. Dabei lernt er auch seine...
6: Stimmt! Ja! Ach Gott,
3: Dabei lernt er auch die kleine Schwester kennen, Diana, die zu dem Zeitpunkt 16 Jahre alt ist. Und ich möchte es mal sagen, er ist zu dem Zeitpunkt 29.
6: Es ist auch so krass, wenn man sich das einfach mal wirklich, ja, nee, eigentlich, nee, da darf man eigentlich auch nicht so viel drüber nachdenken.
3: Sie waren jung, es war alles okay.
6: Nee, sie war jung.
3: Sie war richtig jung, ja.
6: Nicht aber sie, also nicht sie waren, sie war jung, er nicht mehr.
3: Ich dachte, du willst auf die Geschichte hinaus, dass er erstmal ein Jahr mit der Schwester da gedatet hat, bevor sie dann öffentlich gesagt hat, dass Charles kein Mann ist, den sie heiraten würde, dementsprechend gestorben ist.

0: Verlobungsinterview kurz vor der Hochzeit, wo er dasteht wie so ein Stock und sagt, ja, was Liebe bedeutet. Ja, ich habe mich halt in die einfühlsame Art verliebt. Das war
1: Ja,
0: einfach,
1: gut.
0: das ist, war alles falsch.
1: Ja, was sollst du auch sagen? Also jetzt im Nachhinein betrachtet, sehen die ganzen Interviews und Dinge, die man da sieht, eigentlich noch viel krasser aus, was einem
0: Ja.
1: vielleicht im ersten Moment nicht aufgefallen ist. Aber wenn du so, ja, mit den Dingen, die man heute weiß, sich das nochmal anschaut, dann denkst du eigentlich von vornherein, oh Gott, was für eine Scharade, Wahnsinn. Und ich habe jetzt auch nochmal so ein Buch gelesen oder so ein Buch gefunden über Diana selber und dass es eigentlich von vornherein keine ernsthafte Beziehung war und dass ja angeblich auch Charles die Hochzeitsnacht mit Camilla verbracht haben
0: Ja.
1: soll. Na, also selbst da schon und die ganze Zeit. Und ich weiß nicht genau, was Diana wirklich jetzt dann auch dazu getrieben hat, das
0: Es
1: aufrechtzuerhalten.
0: war zu spät. Das muss man einfach so sagen. Es war zu spät. Die haben sich zwischen diesem Treffen und der
1: Ja.
0: Verlobung 13 Mal gesehen. Die Verlobung war am 24. Februar, die Hochzeit dann am 29. Juli. Dazwischen gab es eine Pressekonferenz nach der anderen. Es wurde Merch gedruckt, das kennen wir ja alle, Tassen,
1: Stimmt.
0: Plakate, whatever. Und dann hat sie ja kurz vor dem Tag, ich glaube 3 Tage vorher, hat sie so ein Armband gefunden, wo
1: Oh
0: GF
1: Gott.
0: drinne eingraviert war, kurz vor der Hochzeit. Und das war nicht für sie, sondern für Camilla. Und sie wusste das, hat sich
1: Ja.
0: noch mit Freunden getroffen und denen das
1: Ja.
0: erzählt. Und die haben alle gesagt, du kannst ihn nicht heiraten, du musst da jetzt durch.
1: Ah, krass. Ja, wobei ich, wenn jetzt, wo wir so darüber sprechen, kriege ich auch gerade voll die Flashbacks. Ich war ja tatsächlich auch schon mal verheiratet vorher. Und da war natürlich nicht so ein krasser Druck, weil nicht in der Öffentlichkeit und so weiter und so fort. Aber ich hatte vorher auch totale Bedenken. Und habe mich auch an mehrere Leute gewandt und irgendwie haben mir dann auch aber alle gut zugeredet, ne, weil nach außen hin sah ja alles super aus und ich hatte Bedenken, ich hatte Angst, aber irgendwie war immer dieses Gefühl, ja, ne, das gehört jetzt so in mein Leben, man hatte ja so einen Plan. Und wenn du einmal in diesen Hochzeitsvorbereitungen drin bist, ist das wie ein Strudel und ich bin da auch nicht mehr rausgekommen. Und tatsächlich kurz nach der Hochzeit ist die Beziehung dann halt auch in die Brüche gegangen. Und mich haben auch so viele Leute gefragt, warum hast du es nicht vorher gemacht? Und das ist genau der Punkt, selbst ich, und wie gesagt, ich bin ja nur überhaupt nicht bekannt und es gab eben keinen öffentlichen Druck, aber selbst ich bin da schon nicht rausgekommen. Okay, deswegen, ja, habe ich doch ein bisschen mehr Verständnis dafür.
0: Es kann einem eigentlich nur leid tun, weil die haben ja sich gegenseitig kaputt gemacht. Er wollte eine
1: Ja.
0: andere Frau, er hat eine andere Frau geliebt, hat auf Druck, weil er halt auch einfach gewisse Dinge zu erfüllen hat, wie eben einen Thronfolger zu präsentieren und eben auch eine Frau zu haben, mit der er sich draußen zeigen kann. Aber am Ende hat er sie halt nie geliebt und sie hat ihn schon geliebt, hat alles für diesen Typen gemacht und was draus geworden ist, haben wir ja alle mitgekriegt. Und das Krasseste ist, das wusste ich gar nicht mehr, ist mir aber jetzt, weil ich die Hochzeitsbilder noch mal gesehen habe, aufgefallen. Camilla war ja tatsächlich auch auf ihrer Hochzeit.
1: Oh, heftig. Also ich habe jetzt nur irgendwie neulich noch so Ausschnitte gesehen, wo er irgendwie auch ihre Hand dann nehmen will und sie aber auch da schon wegzieht, weil es da irgendwie auch nicht erträglich ist. Wobei ich jetzt nicht weiß, weil, wie gesagt, so wie man das rekonstruiert, war ja einfach ganz, ganz wenig Zeit und ich kann dir gar nicht sagen, also war sie wirklich so verliebt? Oder war es einfach dieses ganze, ja, Konstrukt auch darum, dass sie es auch einfach sehr so schön fand, dass natürlich der Thronfolger ihr den Hof macht, keine Ahnung. Dafür habe ich jetzt keine Quellen in dem Sinne gefunden.
0: Sie ist 19 Jahre alt. Guck dir noch mal dieses Verlobungsvideo an, wo dieser Reporter fragt, lieben Sie sich denn? Und sie, ja, von ganzem Herzen, wie sie ihn anschmachtet. Ich glaube schon, dass die, also es gibt ja einen Unterschied zwischen Liebe und Verliebtheit, aber ich glaube,
1: Ja.
0: dass die wahnsinnig in den verliebt war.
1: Ja, okay, also ja, also verliebt, ja, okay. Da würde ich jetzt noch mitgehen. Gerade wenn man das Alter betrachtet und dass sie sich ja auch gar nicht so lange kannten, bist du halt noch, ja, in dieser rosaroten Phase und ja, doch, okay, das
0: Ja,
1: kann ich nachvollziehen.
0: in dieser Ehe sind ja auch 2 Kinder entstanden und was ich da aber ganz schön fand, war, dass es ja auch aus Quellen heißt, dass in der Zeit Camilla einfach auch so ein bisschen dann auch Abstand von Charles genommen hat, um ihm wahrscheinlich

0: sich auch zu ermöglichen, diese Ehe irgendwie gut durchzustehen. Hat am Ende aber nicht so gut funktioniert, weil 1986 hat dann Charles wieder den Kontakt zu Camilla gesucht und dann hat ja auch offensichtlich die Affäre angefangen. Ich möchte nur an 1989
1: Ach
0: erinnern,
1: Gott.
0: wo das berühmte Tampon-Telefon passiert ist.
1: Ich hatte es so verdrängt, das kam jetzt tatsächlich, als ich mir das auch nochmal durchgelesen habe, alles wieder raus, wobei es ja erst 93 veröffentlicht
0: Veröffentlicht,
1: wurde,
0: ja.
1: ne? Aber ja, oh mein Gott. Aber das Krasse ist, daran konnte ich mich sogar noch erinnern, also dass es halt irgendwas gab, weil ich war da ja auch noch nicht so alt, aber ich habe schon mitbekommen, dass da was war. Gut, damals habe ich noch nicht viel mit Tampons am Hut gehabt und ich glaube auch, dass nicht so viel vom Inhalt da war, aber ich kann mich wirklich daran erinnern, dass da in der Presse was war, dass er sie dann doch betrogen hat und hinterher, weil das kriegt man ja schon noch irgendwie mit. War ja nur auch so, dass Camillas Ehe auch komplett zerrüttet war, weil deren Mann ja auch Affären hatte. Und dann haben sie tatsächlich, und das fand ich auch noch so krass, weil ich mich da auch noch so dran erinnere, dass die sich dann auch wirklich getrennt haben, also Charles und Diana dann. Und dass es dann eben auch so weiterging. Ich meine, gut, wir hatten ja nur den Beweis, dass er sie betrogen hat und deswegen war ja auch überhaupt, glaube ich, die Trennung nur möglich, ne?
0: Ja,
1: Meine
0: obwohl ihr
1: ich.
0: ja auch sehr viele Affären nachgesagt worden sind, der
1: Das stimmt, aber ich
0: Diana.
1: weiß, ja, nachgesagt, ja, aber ich weiß nicht mehr, ob es Beweise gab. Da sind die ja auch immer sehr hinterher gewesen. Ich weiß es halt gerade auch nicht mehr.
0: Ich bin da ja immer ein bisschen böse und das darf man wahrscheinlich auch gar nicht öffentlich sagen, was in meinem Kopf ist, aber
1: Ach,
0: ich sage
1: du
0: jetzt
1: meinst,
0: nur mal so,
1: dass das Kind vielleicht
0: ja,
1: der Beweis sein könnte, das
0: das
1: eine?
0: Kind sieht schon sehr nach Reitlehrer aus. Ich sage jetzt
1: Oh.
0: nicht welches, es kann sich jeder draußen denken, aber
1: Es ist verdächtig, aber mir geht es darum, dass es eben keine Beweise gab.
0: es
1: Und
0: sind keine Beweise.
1: wir hatten uns ja die Frage gestellt, warum er sich nicht einfach gegen den Thron entschieden hat. Hätte er ja machen können. Ich kann das im Nachhinein, weil wir uns da ja auch noch so ein bisschen mehr mit beschäftigt haben, haben wir auch gesagt, es gibt so viele Faktoren, die einfach dagegen sprechen, dass es halt alles einfach nicht so einfach war.
0: Ja, genau. Weil es geht halt eben nicht nur darum, du verzichtest nicht nur auf einen Thron, sondern du verzichtest auf deine komplette Familie. Also es gibt ein ganz berühmtes Beispiel da draußen. Sein Großonkel, König George, also wurde ja geboren als Edward Albert Christian George Andrew Patrick David. Damals war er noch David, dann ist er aber als der König geworden, das darfst du dich ja dann für einen Namen entscheiden. Und er hat sich für George entschieden. Der wurde 1894 geboren, ist dann am 20. November, glaube mit, ach, auch sehr, sehr viel zu jung auf alle Fälle König geworden, wurde wahnsinnig streng erzogen, hauptsächlich vom Personal, aber halt auch sein Vater war unglaublich streng. Seine Mutter hat überhaupt gar kein Interesse an den Kindern. Also sie hat die halt geboren, weil es ihr Job war, aber ansonsten hat sie sich da nicht groß drum gekümmert. Dennoch war er halt Teil einer Familie. Der hatte Geschwister, der hatte Großonkel, der war auf Partys mit dabei. Du darfst halt auch nicht vergessen, er war ein Kronprinz. Das heißt, er hat in der Familie natürlich auch noch mal eine ganz andere Stellung. Also das war so einer, der ja auch hauptsächlich durch seine Affären aufgefallen ist. Der hatte
1: Ja,
0: zwar
1: also
0: auch politische Interessen, die ich ja sehr schwierig fand, aber hauptsächlich waren es ja die Affären.
1: ja, da habe ich mich auch mal ein bisschen mit beschäftigt, wie das so, wo, wen er da so hatte. Das fing ja an mit Lady Coke. Also Marion Gertrude Trifusis, keine
0: Ja.
1: Ahnung, wie auch immer man das ausspricht, die ja tatsächlich auch 12 Jahre älter war als er, verheiratet und er war auch noch der Taufpate des Sohns von ihr. Da habe ich gedacht, ja, das fängt ja gut an, okay. Und wen hatte er denn noch? Lady Rosemary Leveson-Gower haben wir hier noch. Genau, als er mit der dann zusammengekommen ist, hat er dann sich von Lady Coke getrennt und dann hat er noch Winifred May Dudley Ward kennengelernt. Ach, während eines Bombenalarms im Luftschutzkellers, auch sehr schön. Das war nämlich die Ehefrau des Parlamentsabgeordneten William Dudley Ward. Und da hat er doch, bei dem Namen klingelte etwas bei mir. Und er hätte ja eigentlich, das ist mir dann auch später wieder eingefallen, oder das hatte ich dann auch gesehen, er hätte ja eigentlich die älteste Tochter von Zar Nikolaus II. Heiraten sollen. aber die sind ja nun entsprechend nach langer Gefangenschaft an sich alle erschossen worden, weil das war ja eigentlich der Plan des Königshauses. Das stand ja eigentlich für die alle schon fest, dass er später mal die Großfürstin Olga Nikolajewna Romanowa heiraten sollte. Aber das hatte sich in dem Sinne dann ja auch erledigt. Ihn hat das aber auch nicht weiter gestört. Dann hatte er noch eine Affäre mit der gerade von Charlie Chaplin geschiedenen Mildred Harris. Wobei, die war schon von Charlie Chaplin geschieden, aber erst 19. Aber gut, über Charlie Chaplin und was das angeht, möchte ich jetzt auch nicht sprechen. Aber da habe ich gedacht so, boah, krass, okay, die waren dann auch zusammen. Ich will nicht gerade, war da noch eine zwischen? Aber nichtsdestotrotz hat er dann ja nur irgendwann Wallis Simpson kennengelernt, die aber auch ja nicht als Simpson geboren wurde, sondern als Warfield, zwischendurch auch noch Spencer hieß.
0: Die Spencers haben wir in der Folge auf alle Fälle gut
1: Spencers,
0: dabei.
1: Ja, das stimmt.
0: Er wurde ja am 20. November zum König nicht mal gekrönt, sondern er wurde halt in den Stand erhoben, weil eben sein Vorfahre gestorben ist, also der damalige König, und dann bist du ja automatisch erstmal König, auch ohne Krönungszeremonie, und war ja dann auch nur ein paar Monate eigentlich im Amt des Königs, weil er, wie du schon sagst, dann eben Wallis Simpson kennengelernt hat, die zum damaligen Zeitpunkt, wenn ich recht informiert bin, noch verheiratet war.
1: Ja, genau. Also auch zum zweiten Mal verheiratet.
0: Genau.
1: Sie war ja vorher mit, was weiß ich, der Pilot war der, glaube ich, und die Ehe hat eben dann auch nicht gehalten. Ich weiß tatsächlich nicht mehr ganz genau, was da jetzt los war, aber das war dann auch relativ einvernehmlich, glaube ich. Und tatsächlich war das auch so, dass auch ihr Mann offensichtlich eine Affäre mit einer ihrer besten Freundinnen hatte.
0: Obwohl da gemunkelt wird, weil du musst dich ja gesund scheiden lassen, um überhaupt Königin zu werden. Und Wallis Simpson hat ja immer wieder betont, dass sie gerne eine königliche Hoheit wäre. Und das bedeutet, sie muss gesund geschieden sein. Also ihr Mann muss beim Betrug erwischt worden sein oder sie fast zu Tode geschlagen haben, glaube ich, war es damals noch, oder gestorben sein. Dann hätte sie wieder heiraten dürfen. Mhm. Es wird halt gemunkelt, dass das gespielt worden ist. Also damals waren ja auch die Presseartikel, also in Amerika war das schon viel länger bekannt, dass die was am Laufen haben, der König und sie. Das wurde aber in der UK zum Beispiel alles geschwärzt. Also die Leute wussten da nichts davon.
1: Genau, das ist auch krass, tatsächlich, wie lange die Presse da eigentlich geschwiegen hat. Da habe ich auch einiges zu gelesen, habe auch gedacht, heftig, das wird es jetzt so auch nicht mehr geben. Nee. Ne? Und ja, er soll auch bezahlt worden sein. Ne? Da soll wohl einiges an Geld auch geflossen sein. Ich bin mir da aber tatsächlich nicht sicher. Ich glaube, also gefühlt war das jetzt zusätzlich, also nach dem, was ich jetzt noch rausgefunden hatte, also gab es die Affäre halt schon.
0: Okay.
1: Aber ja, schwierig wurde es natürlich dann später, weil ja, solange sie noch nicht geschieden war, absolut nichts dafür sprechen durfte, dass die vielleicht schon was gehabt hatten. Und wir hatten ja eben dann auch schon dieses wunderbare Wort, morganatische Ehe. Mhm. Und da habe ich gedacht, was zum Henker ist das denn? Weil da wurde ihr ja zu geraten, ne? Dass wenn die wirklich heiraten wollen, weil letztendlich das Volk hätte sowieso keine zweimal geschiedene Amerikanerin als Königin akzeptiert.
0: Nee.
1: Das wäre gar nicht gegangen. Und diese Art der Ehe bedeutet halt, dass sie im Fall, also die würde halt die rechtmäßige Ehefrau werden, aber eben nicht Königin. Und die Kinder aus dieser Verbindung könnten halt auch nur die Mutter beerben und deswegen hätten sie auch keine Thronansprüche.
0: Genau.
1: Und das hat sie dann eben mit Edward besprochen und der wollte das aber nicht, wenn ich das richtig verstanden habe.
0: Ja doch, er hat es sogar beim Parlament vorgeschlagen, dass
1: stimmt,
0: er das auch
1: so
0: tun
1: rum
0: würde.
1: War das.
0: Ja.
1: Aber die haben abgelehnt, ne?
0: Genau, weil
1: genau,
0: sie
1: so.
0: Eben nur einmal gesund geschieden war. Und, und beide Männer ja auch noch am Leben waren. Das heißt, das wäre halt niemals in Frage gekommen, auch nicht, wenn sie keine Titel bekommen hätte. Also das wäre nur dann gegangen, wenn sie entweder zweimal gesund geschieden worden wäre oder beide Männer tot sind oder einer tot ist und einer gesund geschieden oder wie auch immer.
1: Mhm. Ja,
0: genau.
1: Okay. Mhm.
0: Deswegen ging es dann nur mit Abdankung. Das hat er ja dann auch ihr zuliebe gemacht.
1: Ja, jein. Also eigentlich, wenn ich das richtig verstanden habe, hat sie dann auch gesagt, du, nee, dann lass es. Also ich möchte eigentlich nicht, dass du das tust, dann lass uns das beenden. Und angeblich soll er ihr ja in Anführungsstrichen gedroht haben, dass er sich selbst das Leben nimmt, wenn sie sich jetzt von ihm zurückzieht. Also der, ja, also richtig heftig. Und ich glaube auch, sie wollte nicht, dass er abdankt, aber er hat es dann halt eben trotzdem gemacht.
0: Ich habe halt in vielen Berichten gelesen, dass sie, aber das ist eben auch die Sache, wer schreibt das dann?
1: Ja.
0: Dass sie sehr geil auf diese Titel gewesen wäre und ja auch im Nachhinein dann bei der Hochzeit gesagt hätte, sie möchte jetzt aber mit königlicher Hoheit angesprochen werden. Und wie gesagt, er hatte ja auch eine sehr fragwürdige politische Gesinnung, der gute Mann.
1: Ja gut, das kam ja noch dazu.
0: Ja, genau. Deswegen ist es vielleicht gar nicht so schlimm, dass er auch abgedankt hat. Das hat bestimmt vieles gut gemacht. Aber da wurde ja auch bei einem Treffen von Hitler drauf bestanden, also dass Hitler sie halt auch mit königlicher Hoheit ansprechen muss.
1: Ja, gut. Genau. Ja, also wobei natürlich da auch gemunkelt wurde, dass er das irgendwie auch als Vorwand genommen hat, um aus den königlichen Pflichten so ein bisschen rauszukommen. Dem wurde natürlich öffentlich widersprochen, aber wir waren nicht dabei, ja. Wir wissen es nicht. Aber was ich halt auch richtig krass fand, dass er sein Bruder dann König wurde und erstmal 2 Monate lang einen Anwalt beauftragt hat, um über dieses Verhältnis von den beiden zu recherchieren, weil ja einfach die Frage war, ob das Scheidungsverfahren neu aufgerollt werden muss, weil wenn sie im Laufe der Beziehung die Affäre mit ihm schon gehabt hätte, dann wäre ja ihr Ex-Mann nicht allein schuldig am Scheitern der Ehe gewesen und hätte alles nochmal neu aufgerollt werden sollen. Und das soll, also keine Ahnung, es muss echt demütigend gewesen sein. Möchte ich nicht in deren Haut gesteckt haben, aber tatsächlich gab es wohl keine Beweise und deswegen konnten sie dann am Ende auch heiraten.
0: Ja, aber auch bis zur Hochzeit hat es ja noch ewig gedauert. Davor hat er, wie gesagt, er hat seine kompletten Titel verloren.
1: Ja. Und es sind aber einfach keine vernünftigen Männer auf dem Markt. Also ihr werden wohl ständig irgendwie Männer vorgestellt und so weiter. Und sie versucht dann auch zu arbeiten. Es ist so hilarious, was sie dann irgendwie versucht und dass das alles nicht funktioniert und so. Und letztendlich passiert es aber, dass die Königin in dem Sinne einen Auftrag für sie hat. Und sie dann irgendwie für die spionieren soll. Und so geht das dann immer von Buch zu Buch weiter. Natürlich passieren da auch zwischendurch ein paar Morde, die aufgeklärt werden müssen, wo sie irgendwie auch mit reinstolpert. Und dann verliebt sie sich auch eben teilweise. Und so parallel hast du aber eben immer die echte Geschichte aus dem Königshaus. Also das heißt, ne, weißt du, wir sind ja 1932 und das läuft ja über Jahre weiter und wir lernen dann auch Wallace Simpson kennen und David und na, wie das alles so gekommen ist und das ist halt parallel und ich habe immer so ein bisschen nachgelesen zwischendurch und das kommt relativ gut hin.
0: Okay.
1: So, was ich so nachgeguckt habe, das macht halt total viel Spaß. Dann merkst du, ihre Mutter ist dann mit einem Großindustriellen aus Deutschland zusammen und dann hast du halt da auch schon, dass Hitler auftaucht und sie immer ihre Mutter waren, komm aus Deutschland weg. Und ich finde es irgendwie total cool, dass es so in diese Zeit eingewoben ist. Ich glaube, sie lernt auch in irgendeiner Folge Coco Chanel kennen. Weil sie dann in Paris ist und ihre Freundin eben Model ist und also es ist irgendwie total cool und ich liebe das und das ist tatsächlich mein Zugang in diese ganze Adelsgeschichte gewesen, weswegen ich auch dann angefangen habe, weil immer wenn ich historische Sachen lese, auch wenn es Fiktion ist, will ich wissen, wie das wirklich war und ich hasse es wie die Pest, wenn es einfach komplett von den wahren Ereignissen abweicht und hier, natürlich ist da ganz viel Fiktion bei, keine Frage, aber es ist halt so weit an den echten Ereignissen dran, dass ich das total toll finde und mir einfach wahnsinnig Spaß macht.
0: Also ich finde, das hört sich sehr gut an. Ich glaube, da sneak ich auch mal rein.
1: Ja, ich werde die Buchreihe sonst auch gerne verlinken hier, weil ich finde die total klasse und freue mich auch immer schon aufs Nächste. Und
0: dann würde ich sagen, mach mal da einen Haken dran, oder? Und ich habe noch Good News für dich.
2: Wiedergefunden.
1: Ich bin gespannt.
0: Und zwar haben wir letzte Woche über eine bestimmte Sache gesprochen. Ich zeige sie mal in die Kamera und Nele kann vielleicht sagen, was es
1: ist. Oh mein Gott, ja, es ist der Schuh. Also einer von den, ich hoffe, du hast beide.
0: Ich habe beide. Ich habe meine Sportschuhe wieder, vielen Dank.
1: Wie geil ist das denn bitte?
0: Mein Fitnessstudio.
1: also deine Schuhe waren in deinem Fitnessstudio.
0: Ja, die sind da wohl alleine über Nacht und mehrere Nächte geblieben, weil ich ja auch nicht ins Fitnessstudio gehen konnte, weil ich ja nicht wusste, wo meine Schuhe sind.
1: Und ein Teufelskreis.
0: Hat mich die Chefin angeschrieben, sie hat wohl in den Podcast reingehört.
1: Wie geil.
0: Und da ist ihr aufgefallen, dass da seit ein paar Tagen so vereinsamte rosa Schuhe rumstehen und hat mir ein Foto geschickt und ich habe gesagt, ja, das sind meine, Dankeschön.
1: Großartig. Also, liebe Leute, macht Podcasts. So finden sich sogar wieder. Schuhe wieder. Ich lieb's. Ich liebe alles an dieser Geschichte. Wie cool ist das denn, bitte?
0: Sie sind wieder da. Wenn es mit allem so klappt, Mensch.
1: Ja, also müssen wir einfach öfter über Dinge reden, dann passieren ganz tolle Sachen. Ist nämlich tatsächlich auch noch ein Punkt, liebe alle, man sagt ja immer, wenn man sich was wünscht von Sternschnuppen oder wenn man die Kerzen auspustet, dass man niemandem seinen Wunsch sagen soll. Und ich sage aber immer, nein, ihr müsst eure Wünsche erzählen. Weil wenn ihr niemandem erzählt, was ihr euch wünscht, kann euch auch niemand beim Erreichen dieser Wünsche unterstützen. Mhm. Also es ist eigentlich viel sinnvoller, darüber zu reden, also generell ja sowieso mehr miteinander reden, sich mehr austauschen, weil da eigentlich am Ende immer was Positives rauskommt.
0: Das perfekte Schlusswort.
1: Man hat so seine Momente.
0: Ja, dann bleibt mir nicht mehr viel zu sagen als ganz viel Glitzer für nächste Woche. Schickt ganz viele Wünsche nach draußen. Geht übrigens auch gut mit Pusteblumen, habe ich gelernt.
1: Ja. Oder schickt uns auch gerne eure Wünsche. Vielleicht hilft es ja, wenn ihr uns eure Wünsche erzählt. Und wir tragen sie in die Welt raus und wer weiß, was sich da noch ergibt. Eine schöne Woche euch allen.
0: Tschüss.
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4: Bigsch, die Folge war fertig und ich habe zu meiner Frau gesagt, ach, das war jetzt irgendwie niedlich.
5: Ja. Niedlich?
4: Ja.
5: Zeitlich befinden wir uns nach dem Tanz der Drachen. Diese verdunkeln den Himmel nicht mehr. Ein Ritter reitet durch Westeros, der nicht genau weiß, ob er überhaupt einer ist. Wir reden heute über A Knight of the Seven Kingdoms, die neue Serie aus dem Westeros-Universum von HBO, basierend auf den Novellen von George R. R. Martin zu Dunk and Egg. Schnappt euch einen Kaffee oder ein anderes Getränk eurer Wahl und dann legen wir los. Und damit ein weiteres Mal herzlich willkommen im Streamcafé. Schön, dass ihr wieder eingeschaltet habt und hier seid bei uns. Schön, dass du da bist, lieber Jörg.
4: Ja, einen wunderschönen guten Tag an dich und an alle Zuhörerinnen und Zuhörer.
5: Jawohl.
4: Schön, dass ihr wieder dabei seid. Heute geht es mal wieder um Geschöpfe in Rüstung.
5: Geschöpfe in Rüstung.
4: Und um Erwartungen und aus dem, was man dann bekommen hat.
5: Hauptsächlich geht es um House of Dragon, sagt man immer so schön. Ja. Ne? Er spielt in dem Universum in Westeros, die sieben Königslande. Deswegen ja auch Knight of the Seven Kingdoms.
4: Ja, aber vorneweg die Frage wie immer, was hast du denn so geschaut in letzter Zeit?
5: Ja, mit dem Schauen ist im Augenblick schwer, weil ich habe mir natürlich die Serie hier angeguckt. Deswegen musste ich meine lang erwartete Fortsetzung von Paradise etwas nach hinten schieben. Die habe ich noch nicht anfangen können. Und ich habe auch noch die fünfte Staffel von Breaking Bad in der Pipeline. Mhm. Die werde ich mir jetzt noch angucken. Zwischendrin gucke ich mir natürlich immer noch die Starfleet Academy an. Ich glaube, die meist diskutierte Serie im Augenblick bei Fans. Finde ich spannend. Und was ich auch sehr spannend finde, ist aktuell Seedance 2.0, muss ich sagen. Ist ja ein Video vor kurzem aufgeploppt. Es tauchen, glaube ich, jeden Tag irgendwelche neuen Videos auf. Aber los ging es mit einem Fight zwischen Brad Pitt und Tom Cruise, was sehr realistisch aussieht. Und Seedance macht da so einige spektakuläre Sachen.
4: Das ist zumindest das Video, was für richtig Aufsehen gesorgt hat. Ja. Es gab vorher schon mal ein paar. Also jetzt hast du ja die tollsten Sachen plötzlich sind wieder möglich. Bruce Lee in jungen Jahren kämpft gegen Jackie Chan, Jet Li und was weiß ich wen. Der Kingpin kämpft gegen Spider-Gwen. Also mittlerweile wirst du da mit Videos quasi tagtäglich zugeschüttet. Und es wird tatsächlich immer schwieriger, mal zu unterscheiden, ist das noch KI oder nicht? Mhm. Ist, glaube ich, auch mal eine Besprechung wert.
5: Auf jeden Fall.
4: Ja, ansonsten bei mir ist es so, ich gucke immer noch Hijack, die zweite Staffel mit Idris Elba. Kommt allerdings nur wöchentlich, deswegen dauert es eine Weile, bis man durch ist. Also die kann man nicht so durchbingen. Hab jetzt noch angefangen mit der neuen Staffel von The Night Agent. Die könnte man am Stück gucken, aber die Folgen sind halt auch eine Stunde lang. Die binge ich da nicht so einfach weg, weil ich habe ja tatsächlich noch andere Sachen zu tun, wie Arbeiten, Haushalt auch ab und zu mal. Bisschen Sport soll ja auch mal sein zwischendrin. Man will ja nicht nur Fernsehen gucken, will sich auch mal bewegen, also von daher. Aber bei Hijack muss ich tatsächlich sagen, die ersten paar Folgen der zweiten Staffel waren für mich eher so, puh, ich weiß ja jetzt nicht. Die erste fand ich deutlich besser. Jetzt nimmt sie langsam Fahrt auf, wird langsam spannend. Also das ist dann wirklich so eine Staffel, wo man sagen muss, das ist nichts für Leute, die einer Serie nicht zwei, drei Folgen eine Chance geben, sondern direkt schon abschalten, weil es zu langweilig ist. Ja. Weil das ist am Anfang erstmal etwas verwirrend, was ist überhaupt los und was geht's denn überhaupt? Mhm. Und wenn dann zum Schluss der Spannungsbogen langsam anfängt zu greifen und sich das Ganze aufbaut und man ein bisschen klarer sieht, um was es geht, dann wird es doch sehr spannend. Aber ich habe ja selber gesagt, als wir es schon mal angesprochen haben, dass ich da noch nicht so ganz gecatcht war, aber mittlerweile greift es ganz gut. Ja.
5: Du bist heute mit dem Milchkaffee am Start.
4: Ja.
5: Ich mit einem Cappuccino. Wir haben noch ein paar Infos für euch, bevor wir einsteigen. Dass das Ganze auf einer Novelle basiert, haben wir ja schon bereits erwähnt. Schauen könnt ihr das auf der neuen Plattform HBO Max oder im Paket dann bei Amazon Prime kann man es auch machen.
4: Sind ja tatsächlich, du hast da bei den Büchern ein bisschen mehr Ahnung, 4 Bände, ja, wenn ich das richtig sehe.
5: Ich habe diese tatsächlich nicht gelesen. Sind wir direkt beim Produzenten George R. R. Martin. Denke ich immer, warum macht er alles Mögliche? Ich warte auf Winds of Winter, den letzten Teil. Ja. Nein, er schreibt jede Menge andere Sachen, ist da interessiert, finde ich ja auch gut, aber schade, dass Game of Thrones einfach nicht beendet wird. Mhm. Ich habe, also mein persönliches Empfinden, ich glaube, er hat gemerkt, die Fans waren mit dem Ende nicht zufrieden, was er ja den Showrunnern damals weitergegeben hat, was er plant, und er kriegt es jetzt einfach nicht mehr rund. Ist meine Vermutung.
4: Aber ich glaube, damals war ja nur die Frage an die Showrunner, was sie glauben, er zum Schluss auf dem eisernen Thron sitzt. Mhm. Und da haben sie wohl richtig geraten und daraufhin hat er gesagt, gut, ihr dürft die Serie machen. Jetzt hätte er die Möglichkeit, den Weg dahin noch ein bisschen anders zu beschreiten. Ich meine, die Bücher unterscheiden sich ja teilweise auch doch deutlich von der Serie.
5: Ich
4: da gibt es ja auch Charaktere, die auftauchen, die gar nicht in der Serie sind oder umgekehrt. Ja.
5: Ich habe sie, wie gesagt, alle gelesen, warte auf den letzten Teil, was ich sehr schade finde. Ich meine, ich weiß, wie es ausgeht. Jeder, der die Serie gesehen hat. Aber wie du schon sagst, die Bücher sind dann doch ein bisschen anders. Es gibt auch noch ganz viele Storylines in den Büchern, die offen sind, die in der Serie gar nicht mehr erwähnt worden sind, was ich sehr schade finde. Aber der Showrunner hier von dieser Serie ist Ira Parker. Der hat das ganz gut umgesetzt, finde ich. Genre ist natürlich Fantasy, Drama, Abenteuer. Die Staffel 1 hat 6 Episoden, also kann man sagen, eigentlich eine Miniserie. Momentan noch, es soll weitere Staffeln geben. Laufzeit ungefähr um die 40 Minuten. Budget ist nicht so ganz einfach immer zu kriegen bei Serien oder bei Streaming-Sachen. Man geht von 10 bis 15 Millionen US-Dollar pro Episode aus. Also es ist auch schon, man merkt ja, HBO war immer bekannt, spätestens seit Game of Thrones, dass ein Budget verwendet wird für eine Serie, das schon an Filmen rankommt.
4: Ja, wir haben einen IMDb-Score von 8,2. Rotten Tomatoes von 85 bis 90. Popcorn Meter liegt bei 88%. Obwohl Popcorn Meter auch immer ein bisschen in Bewegung ist, je nachdem, wie viele es geguckt haben.
5: Vor allem die vorletzte Folge hat ja auch hier eine Folge von Breaking Bad, weil ich ja gerade da bin. Ich habe die noch nicht gesehen. Wie gesagt, Staffel 5, die letzte Folge von Breaking Bad, war ja die All-Time-Best-platzierte Folge. Die hatte einen Score von 10 bei IMDb und jetzt die vorletzte Folge von A Night of the Seven Kingdoms hat die wohl von Thron gestoßen, wobei es da auch mal vorsichtig sein muss. Da gab es Fans von Night of the Seven Kingdoms, die dann die Folge von Breaking Bad mit 1 bewertet haben, damit die sinkt, während andere, also es ist, ist nicht ganz ernst zu nehmen.
4: Also Popcorn-Meter ist immer so ein bisschen schwierig, weil wir haben es ja mal in einer anderen Sendung gefunden gehabt, dass dann teilweise auch manche Bots unterwegs sind und manche Serien mit Absicht runter bewertet werden, wenn irgendeiner das scheiße findet. Also haben wir ja auch schon gehabt, dass es durchaus Serien gab, die 1er Stern hatten oder nur einen Punkt hatten. lange bevor die Serie überhaupt rauskam.
5: Ja.
4: Finde ich dann seltsam, dass man es überhaupt schon bewerten kann, wenn die Serie noch gar nicht raus war. Ja. Aber gut, das ist dann wieder ein Thema von Popcorn Media. Da müssen die das in den Griff kriegen.
5: Die Serie, finde ich, steigt spektakulär ein.
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5: Man sieht hier Sir Duncan, wie man ihn später erfährt, wie er heißt. Sein Lehrmeister, würde ich sagen, Sir Alan von Hellerbaum, ist gerade verstorben und man sieht erstmal, wie er hinter einem Baum steht und sein Geschäft erledigt, die Geräusche dazu, das Bild dazu. Ich habe sehr herzlich lachen müssen. Wenn eine Serie so schon einsteigt, kann sie eigentlich nur gut werden.
4: Was ich da ganz interessant fand von der Herangehensweise, dass dieses klassische Game of Thrones Theme angefangen hat zu laufen, diese Musik. Mhm. Dann kam der Überschnitt, wo man sieht, wo Duncan sich quasi rektal entgleicht hat hinter dem Baum. Man sieht die Brocken fliegen und die Musik hört schlagartig auf und man weiß genau, ah nein, hier ist es noch ein bisschen anders.
5: Ja, genau. Sehr spaßige Szene, hat mir gut gefallen. Wir erfahren so ein bisschen direkt, dass er wohl ein Ritter ist inzwischen. Er trägt zumindest das Schild von seinem alten Herrn, der wie gesagt verstorben ist. Er ist ja auch dann irgendwie unterwegs in einer Taverne, eine Gaststätte. Da trifft er einen Jungen, der meint, er könnte ihm jetzt das Pferd übergeben. Man hat so das Gefühl, irgendwie passt der Junge nicht ganz hier hin, aber er macht dann trotzdem diese Arbeiten. Und in dieser Taverne trifft er auch auf einen, ja sag mal, man erfährt nicht, wer der Mann ist, aber ein sehr betrunkener junger Mann, der ihn so ein bisschen anpöbelt. Mhm.
4: Der Junge hat mich direkt an so ein naseweises Kind erinnert, das so direkt alles wissen will, ne? Ja. Hat man ja auch vor kurzem so einen schönen Moment beim Einsatz, wenn da plötzlich so ein Kind vor dir steht und sagt, ist das normal, ist das normal, ist dies normal, ja, ist genau, das normal?
5: Ja. Hast aber dir sehr schön Mühe gegeben, dem Kind alles zu erklären.
4: Ja, aber das ist dann schon, da hat er mich direkt dran erinnert. Und tatsächlich, ich weiß noch, der allererste Impuls, wie ich ihn mit Glatze gesehen habe, also mir war klar, dass er eine Glatze hat, habe am Anfang noch gedacht, oh ja, deswegen hat er den Spitznamen, habe ja von dem Buch und von der Serie vorher nichts großartig gewusst und habe dann aber genau in diesem Moment irgendwie zu meiner Frau gesagt, das ist ein Targaryen, der hat Chiara abrasiert.
5: Ja, hatte ich auch relativ schnell den Gedanken, das kann nur ein Targaryen sein, spätestens wenn man merkt, wie gut er sich mit Wappen, königlichen Rangfolgen und so weiter auskennt. Wer da nicht auf die Idee kommt, er ist zumindest von königlichem Blut, aber nicht vielleicht direkt ein Targaryen, aber könnte ja auch ein Baratheon sein oder so, ne? Jemand, der sich zumindest auskennt. Aber wie du schon sagst, die Haare abrasiert, man will die markanten blonden Haare verstecken. Ne?
4: Also direkt auch, wo er Sachen erwähnt, wo man sich denkt, naja, irgendein Bauernjunge, woher soll der das ganze Wissen haben?
5: Ja.
4: Was wir halt auch noch erfahren, ist, dass Duncan eher ein sogenannter Heckenritter ist. Mhm. Also es gibt quasi Ritter von edlem Geblüt, die Kohle haben, die auf der Burg leben. Und es gibt die verarmten Ritter, die unter der Hecke oder unter dem Baum schlafen müssen.
5: Ja.
4: Deswegen den Spitznamen Heckenritter haben.
5: Ja. Dieser junge Mann Egg möchte ihn auch gern als Knappe dienen, aber er lehnt es erstmal ab. Er macht sich auf den Weg, nachdem er in dieser Taverne gegessen hat und sich schon dem Mann, dem jungen Mann, der später nochmal interessant wird, so ein bisschen hat anpöbeln lassen, macht er sich auf den Weg nach Aschfurt. In Aschfurt soll ein Turnier stattfinden und da hatte ich sofort irgendwie diese Ritter aus Leidenschaft-Vibes, weil die Geschichte kam mir dann schon ähnlich vor, ne? Es sind ganz viele Parallelen, obwohl die Geschichte natürlich auch ein bisschen anders da ist, aber er macht sich auf den Weg nach Aschfurt, wo dieses Turnier stattfinden soll. Weil er muss ja seinen Lebensunterhalt verdienen als Ritter, der verarmt ist, hat aber spannenderweise drei Pferde, weil drei Pferde können sich ja eigentlich nur reiche Leute zu dieser Zeit leisten. Ne?
4: Na, das ist natürlich die Frage. Man sieht ja auch später in der Serie mal eine Szene nach einer Schlacht, wo Duncan als kleiner Junge Sachen sammelt auf dem Schlachtfeld. Da könnte es natürlich durchaus auch sein, dass der Sir von Hellerbaum das ein oder andere Pferd mitgenommen hat, das halt dann alleine da an der Pampa stand.
5: Kann natürlich sein. Also er ist zumindest nicht so verarmt, dass er nicht drei Pferde versorgen könnte.
4: Genau,
5: ne? Also muss ja ein bisschen Geld da sein. In Aschfurt hat er das Problem, dass er ja keine Adelstitel und nichts nachweisen kann. Er behauptet, er ist zum Ritter geschlagen worden von Sir Hellerbaum. Der Lord von Aschfurt, der das Turnier organisiert, will von ihm einen Beweis und deswegen muss dann Duncan losgehen und sich bei diversen Rittern, die da ja sich niedergelassen haben und auch an dem Turnier teilnehmen wollen, in ihren Zelten kampieren. Heute würde man sagen Klinken putzen, muss ich vorstellen und sagen, hier Sir Alan von Hellerbaum hat mal für dich gedient. Kannst du dich an den erinnern? Ich bin der Knappe gewesen. Du musst jetzt bestätigen, dass ich auch zum Ritter geschlagen worden bin. Aber er hat da wenig Erfolg. Die sagen alle, nee, kenne ich nicht. Ja, wer ist das? Wer ist Sir Hellerbaum?
4: Nochmal kurz auf Duncan zu kommen. Das ist ein riesengroßer Typ. Ja. Ja, sagen wir mal, so 2,10 Meter wird er haben. Ne? Schon ein riesen Lulatsch. Mhm. Breit gebaut. Aber so von seiner Art und Weise, wie er auftritt, so ein bisschen naiv gestrickt. Ne? Man merkt so, er ist so ein schlichtes Gemüt.
5: Ja.
4: Man lässt aber auch schon durchblicken, er versucht so den richtigen Weg zu gehen. Ne? Also er will sich nicht irgendwie einschummeln, sondern er meldet sich da bei den offiziellen Stellen, sagt so und so sieht's aus, das und das ist passiert. Versucht auch hier nicht in irgendeiner Form zu tricksen, sondern geht dann wirklich Ritter für Ritter ab, um da irgendwelche Belege dafür zu finden, dass sein Herr wirklich ein Ritter war. Und dass er ihn zum Ritter geschlagen haben könnte.
5: Dieser Weg führt ihn auch zu dem etwas exzentrischen Sir Lionel Baratheon. Und wir wissen ja schon seit der ersten Folge von Game of Thrones, dass die Baratheons den Wein nicht abgeneigt sind. Mhm. Ist aber Sir Lionel so. Finde ich auch einen der spannendsten Charaktere, der so richtig cool rüberkommt. Ja. Er ist feiert Party. Er hat einen Haufen Freunde da. Freunde in Anführungszeichen, die alle bei ihm sein wollen und mit ihm feiern wollen. Und Duncan ist da natürlich auch. Und irgendwann fällt er ihm auf und dann fragt er ihn, was machst du eigentlich hier? Ja.
4: Habe ich dich eingeladen? Ne?
5: Genau, habe ich dich eingeladen. Und die coole Antwort von Duncan ist, ich bin wegen dem Essen hier.
4: Genau.
5: Ja. Die beiden finden so ein bisschen Gefallen aneinander. Sir Lionel ist so ein bisschen von ihm angetan. Findet ihn cool, deswegen gestattet er ihm da zu bleiben und er hat so ein kleines bisschen angedockt, Ritterfreundschaft in Anführungszeichen, fand ich aber eine der coolsten Szenen, wenn man auch sieht, er hat seine Krone auf, später hat er ja auch die Rüstung, wo er seinen Helm mit diesem riesigen Geweih, was doch schon sehr auffällig ist, ne? Aber die Baratheons, haben wir ja schon gesehen, sind sehr von sich überzeugt.
4: Man merkt da auch so ein bisschen, das ist so ein Typ, der ist eigentlich jetzt da, weil es daheim ist, an der Burg viel zu langweilig ist. Weil er irgendwas machen will. Beim Turnierteil machen, saufen, Party feiern, was auch immer. Ja? Rampensau, kann man sagen.
5: Aber auch Lionel Baratheon kann sich nicht an Sir Alan erinnern. Da habe ich dann auch gedacht, ach, das ist ja jetzt schade. Obwohl Sir Alan auch für ihn wohl tätig war, aber er kann sich an ihn nicht erinnern. Da denkt man schon so, ach, das wird wahrscheinlich blöd ausgehen, aber dann taucht Baelor Targaryen auf, der dafür sorgt, dass Lord Ashford ihn beim Turnier teilnehmen lässt. Ja, er tut so, als würde er Sir Alan von Hellerbaum noch kennen, sich an ihn erinnern. Vielleicht tut er es auch nicht nur, er weiß es vielleicht tatsächlich.
4: Es gibt ja so ein Gespräch über ein Turnier, wo die beiden hatten, wie oft sie wen vom Pferd gestoßen haben. Und da scheint er sich zumindest an ihn zu erinnern.
5: Vielleicht düster, ja. Er hat aber auch so ein bisschen Gefallen an Sir Duncan. Man hat so das Gefühl, wird ja später nochmal interessant. Die einzige Auflage, die Sir Duncan bekommt, ist sein Wappen zu ändern, weil er ist kein direkter Nachfahrer von Sir Hellerbaum, sondern er ist ein Heckenritter und deswegen kriegt er die Auflage, er soll sich ein eigenes Wappen kreieren. Er geht da zu dieser Puppenspielerin Tansel, eine junge Frau, für die er sich auch so ein bisschen interessiert. Es werden Blicke getauscht, das ist so ein bisschen Interesse da.
4: Tatsächlich daran liegend auch, weil sie auch sehr groß ist.
5: Ja, genau. Ihr gibt er den Auftrag, ein neues Wappen auf sein Schild zu malen. Wird dann später mal eine Ulme mit Sternschnuppe. Hat den Bewandtnis, weil man in späteren Rückblenden mal sieht, dass er unter dieser Ulme liegt und eine Sternschnuppe fliegt. Mhm. Deswegen kriegt sie diesen Auftrag, dieses Schild neu zu bemalen.
4: Was ich da auch ganz interessant finde, ist so die Targaryens, wie sie da schon dargestellt werden. Man sieht ja auch den Bruder von Baelor, Aegar Targaryen. Da wird dann ja auch erwähnt, dass er seine zwei Söhne vermisst. Ah ja, und dann schließt sich schon wieder der Kreis zu Aegar, ne? Und zu dem anderen jungen Mann, der in der Taverne gesessen hat. Ja. Und dann sieht man schon so, dass die von ihrer Art her völlig unterschiedlich sind. Baelor unterscheidet sich auch direkt mal optisch von seinem Bruder. Er hat nicht das klassische weiße Targaryen-Haar.
5: Mhm.
4: Aber er kennt sofort so dieses Ehrgefühl in Duncan, ja. Trotzdem, dass er nur ein Heckenritter ist, schon so ein bisschen was Ehrbares ausstrahlt, trotz seiner Naivität, versucht den richtigen Weg zu gehen, ehrlich zu sein. Das scheint ihn dann doch schon so ein bisschen zu beeindrucken in gewisser Weise. Ja, wir sehen ja auch noch einige Targaryens mehr, unter anderem auch Aerion Targaryen, der beim Turnier teilnimmt. Das ist so der älteste Sohn von Mekka. Das ist so ein, ich würde es mal sagen, adliger Großkotz, ja. könnte man fast schon sagen. Also auch beim Turnier geht er äußerst brutal gegen seinen Gegner vor.
5: Mhm.
4: Also auch als dieser schon besiegt ist, verletzt er ihn mit Absicht nochmal, tötet, glaube ich, sogar sein Pferd, mhm, zeigt dann quasi, naja, diese verschiedenen Charaktere innerhalb der Targaryen-Familie halt auch.
5: Ja, ist mal Zeit, sich den Stammbaum ein bisschen anzugucken. Ich habe ihn mal rausgesucht.
4: Mhm.
5: Und zwar haben wir ja ein paar Figuren, die hier auftauchen und namentlich erwähnt werden. Wenn man mal von House of Dragon losgeht, was ja vor Night of the Seven Kingdoms spielt, haben wir Rhaenyra und Daemon Targaryen, die ja ein Paar sind. Die haben die zwei Söhne, Aegon den Dritten und Viserys der Zweite. Da verlassen wir dann Aegon, gehen bei der Stammlinie von Viserys weiter, der dann Aegon den Vierten als Sohn hat und Nerys Targaryen. Aegon der Vierte hat dann Daerion dem Zweiten und von Daerion dem Zweiten, da kommen dann Belor als Sohn und Meca als Sohn. Noch ein Aerys und ein Rhaegal, aber die spielen jetzt erstmal keine Rolle. Also Meca und Belor sind die zwei, die ja hier wichtig werden. Und Meca ist der Vater von Daeron Targaryen, von Aerion, der jetzt nochmal spannend wird. Dann haben wir noch Egg, das haben wir ja auch schon inzwischen dann erfahren zu diesem Zeitpunkt, dass Egg einer der Söhne ist. Und dann wird immer wieder Aemon erwähnt und Aemon kennen wir schon aus Game of Thrones. Mhm. Das ist der Meister, der an der Schwarzen Zitadelle war, den wir aus der Zeit kennen von Jon Snow.
4: Ja.
5: Und es gibt auch immer wieder schöne Verweise auf Master Aemon und so weiter. Also kennen wir ihn daher.
4: Und Baelor, kann man noch erwähnen, wäre zu dem Zeitpunkt, von dem wir jetzt gerade sprechen, in der Serie der legitime Thronfolger.
5: Ganz genau, wollte ich noch erwähnen. Es kommt dann nämlich zu dieser Situation, dass Aerion, der diesen Spitznamen Brightflame hat, diese Schauspielerin Tansel sehr brutal angeht, weil die in ihrem Schauspiel einen Drachen tötet. Wir haben ja schon erwähnt, dass Tansel so ein bisschen der Love Interest von Duncan ist und Duncan geht da massiv dagegen vor, wird natürlich von den Wachen von Aerion angegriffen, würde eigentlich sofort hingerichtet werden, weil er gegen königliches Blut vorgeht, das ist Hochverrat. Dann kommt Egg dazu, der sich als Aegon Targaryen herausstellt, was natürlich ein Riesenplot ist, würde ich sagen, hat keiner. Gut, wir haben es geahnt, aber es hat keiner damit gerechnet, dass es jetzt so rauskommt. Ja,
4: also zumindest, so früh rauskommt,
5: genau,
4: vor allen Dingen.
5: Auch. Vor allem auch das Duncan, jetzt die Schuppen wirklich von den Augen fallen, ist ja hier königliches Blut. Das rettet ihm aber das Leben, weil sonst wäre er sofort hingerichtet worden.
4: Interessante Auslegung auch von Aerion, da es per Gesetz verboten ist, einen Drachen zu töten, geht er die Schauspielerin an, weil die quasi eine Drachenpuppe auf der Bühne tötet.
5: Ja.
4: Grund genommen ist er einfach nur beleidigt, ne? Im Ego gekränkt und deswegen geht er hin, bricht ihr die Finger und Duncan reagiert er halt sofort. Ne?
5: Auch eine brutale Szene.
4: Auch nach den Regeln des Ritters, Unschuldige zu schützen, was dann auch nochmal ein wichtiges Thema wird.
5: Genau. Das zeigt immer wieder, der Charakter von Duncan steht immer wieder im Vordergrund, dass er wirklich so diese ritterlichen Tugenden, die Armen und Schwachen beschützen, für die da sein, für die kämpfen, einstehen, ist später auch nochmal von Interesse. Soll ja dann diesen Zweikampf geben zwischen Aerion und Sir Duncan.
4: Also Duncan soll bestraft werden, ihm soll eine Hand und Fuß abgehackt werden und er fordert daraufhin ein Gottesurteil.
5: Ganz genau,
4: Sozusagen ein Zweikampf gegen Aerion.
5: Aber Aerion möchte den alten Weg gehen, das Urteil der Sieben. Wir wissen ja, in Westeros glaubt man an die alten Götter, das sind sieben Götter. Und das Urteil der Sieben ist halt sieben Ritter gegen sieben Ritter. Das ist sehr brutales Vorgehen, was man da schon erahnen kann. Wer überlebt, da hat Gott entschieden, unschuldig oder schuldig. Also das heißt,
4: Duncan muss jetzt quasi noch sechs weitere Ritter finden, die ihm beistehen.
5: Ja.
4: Was ich hier ganz interessant fand bei diesem Urteil, wie es festgelegt wurde, dass als Duncan das Gottesurteil forderte, Aerion erstmal sagte, nee, ich bin Targaryen hin und her.
5: Mhm.
4: Und Baelor, sein Onkel,
5: quasi
4: dann sagt, naja, Duncan ist ein Ritter, er hat das Recht dazu, das zu fordern. Und man merkt da auch, dass Baelor so eine gewisse Abneigung gegen seinen Neffen hat, der so die Großkotzigkeit und Überheblichkeit seines Neffens überhaupt nicht leiden kann.
5: Genau.
4: Weil der meint anscheinend, nur aufgrund dessen, dass er ein Targaryen ist, ist er was Besseres als alle anderen. Und Baelor sieht es eher nicht so ganz.
5: Das haben wir ja öfters bei Targaryen, das ja auch bei Daemon Targaryen in House of Dragon oder bei diversen anderen. Die Targaryen sind halt überhebliche Schnösel.
4: Ja.
5: genau. gesagt.
4: Nicht alle, aber einige.
5: Nicht alle, aber einige. Hier wird nochmal eine Figur spannend, die Sir Duncan im Vorfeld auch bei seiner Suche nach einem Fürsprecher gefunden hat, nämlich Sir Stephen Fotheway und dessen Knappen Raymond Fotheway. Das sind, glaube ich, Onkel und Neffe, genau, wollte ich gerade sagen. Der Knappe ist der Neffe. Die haben sich auch so ein bisschen mit Duncan angefreundet. Und Raymond gibt sofort klar zu verstehen, ey, Stefan, der kämpft für dich, überhaupt kein Problem. Und Stefan sagt, ja, überhaupt kein Thema, ich kämpfe für dich, ich ergreife das Schwert für dich. Also hat er schon mal ein und Sir Stefan geht los und sagt, ich suche noch ein paar andere. Mhm.
4: Ja, Lionel Baratheon ist der Nächste, der sofort sagt, er steht Duncan zur Seite.
5: Genau.
4: Weil da merkt man direkt, ach, wer jetzt auch für Lux Durst mehr kommen wird, Hauptsache es gibt mal wieder Haue,
5: was zu tun. Ja, man merkt richtig, er hat Spaß an der Sache. Ja. Ja. Am nächsten Tag in dieser Arena, finde ich auch sehr spannend, kommt sehr schnell raus, dass Sir Stefan hier mit falschen Tricks gearbeitet hat. Mhm. Es taucht nämlich Ritter auf. Ich weiß gar nicht mehr, wer es war, aber irgendwer sagt, danke Sir Stefan, dass du mir geholfen hast.
4: Ich glaub, jetzt fehlt Duncan nur noch
5: sagt,
4: einer.
5: Na, jetzt fehlt nur noch einer. Und dann sagt nämlich ein Ritter, ich glaube, Lionel war es gewesen, der dann sagt, der hat uns gar nicht gefragt. Es war hier dein Knappe. Mhm. Der hat uns gefragt, Eck. Und da habe ich schon gedacht, okay, da ist irgendwas faul, weil der wollte ja losgehen. Stellt sich heraus, für Länder und Titel verrät Sir Stefan Duncan.
4: Und sagt dann quasi, nein, du brauchst nicht nur einen Ritter, du brauchst zwei.
5: Genau.
4: Und das ist dann eine Szene, wo der Neffe von ihm dann sagt, ah ja, geht auf die Knie vor Duncan, sagt, schlagt mich zum Ritter. Mhm. Interessant für später vielleicht auch, weil ja immer so im Raum steht, ob Duncan wirklich ein Ritter ist, dass in dieser Szene er dann von Lionel Baratheon zum Ritter geschlagen wird. Ja. Und er zu Duncan sagt, guck, dass du einen anderen Ritter noch beibringst und ich übernehme das so lange. Ja. Interessant ja auch, dass da dann halt auch Ritter aufschlagen, die in irgendeiner Form von einem Targaryen mal riskiert wurden, gedemütigt wurden. Mhm. Auch der Ritter, der gegen Aerion so schwer verletzt wurde, ja, ist dann mit einem kaputten Bein da und sagt, naja, solange ich im Sattel sitze, geht es schon.
5: Ja, genau. Ja,
4: ja,
5: ja.
4: Ja, dem Augenblick,
5: wo das man denkt. Das war in diesem Turnier, ne, wo das Pferd auf sein Bein draufgefallen ist, wo er gegen Aerion gekämpft hat.
4: Auch ganz interessant finde ich dann, wie mit den Erwartungen von einem Zuschauer gespielt wird in der Serie, weil Duncan hält dann so eine kurze flammende Rede Richtung Publikum, wo ich sage, ja, von dem, was er sagt, sehr inspirierend, spricht so an, was wahres Rittertum ist und hin und her. Dann steht einer auf, man denkt, ah, jetzt hat er noch einen gefunden.
5: Da habe ich da gesessen und habe gekriegt, ja!
4: Und dann lässt er einen schönen fetten Furz, lacht und setzt sich wieder hin. Genau. Hab ich gedacht, oh.
5: Und da habe ich gedacht, scheiße. Das
4: aber geht schon doch interessant, wie da mit den Erwartungen des Zuschauers gespielt wurde. Das hat echt gut funktioniert.
5: War richtig gut. Wie gesagt, ich habe da gesessen und habe gesagt, oh, ja! Und dann passiert genau das und du denkst so, scheiße. Es wird ja dann auch noch gesagt von dem Lord Ashford, also wenn du jetzt keinen findest, weil er meint, er könnte halt dann mit 6 antreten statt mit 7. Es fehlt ja dann immer noch ein Ritter. Mhm. Er kriegt da gesagt, nee, dann hast du verloren, dann wirst du hingerichtet. Ja, also dann erfolgt die Strafe, er wird, glaube ich, nicht hingerichtet, aber er verliert dann sein Bein und seinen Arm. Da denkt man schon, ach du Scheiße, es ist jetzt wirklich hier knapp. Wer soll jetzt noch kommen? Weil er sagt, ist denn da keiner, der wirklich die Ritterlichkeit lebt und so weiter und so fort. Und dann kommt eine Szene, also wenn man die Serie an diesem Punkt noch nicht mochte, wird man sie spätestens noch darleben. Dann, das ist eine Gänsehautmoment, nämlich Sir Baelor kommt in die Arena geritten und sagt, ich kämpfe für dich, was natürlich ein Schlag für Aerion ist. Ne?
4: Dass und sein auch für Mekka, sein Bruder.
5: Genau, dass sein Onkel für ihn kämpft. Er gibt auch ganz klar zu verstehen, hier, wir haben hier 5 königstreue Ritter, wie heißen sie, die goldene...
4: Du meinst diese Königsgarde.
5: Die Königsgarde, genau, die Königsgarde, die für Aerion natürlich teilweise kämpfen, neben den anderen Rittern. Und er sagt, ich kümmere mich um die Königsgarde, die dürfen mich nicht angreifen. Fand ich schon ein bisschen unfair.
4: Die dürfen sich nur wehren.
5: Genau, die dürfen sich nur wehren. Aber er fand es schon sehr cool.
4: Strategisch zumindest schlau durchdacht.
5: Ja. Finde ich wirklich eine Gänsehautszene, war richtig geil. Und spätestens da weiß man, dass man eine richtig gute Serie sich anschaut.
4: Ja, ich fand auch, das muss man auch mal sagen, wir haben ja noch gar keinen einzigen Schauspieler erwähnt. Der Darsteller von Baelor Targaryen, Bertie Cavill, der spielt das auch so erhaben irgendwie. Dem nimmst du dieses Ehrgefühl und so diese Art und Weise total ab. Auch die anderen Schauspieler hier, Daniel Ings als Sir Lionel Baratheon, also grandios. Mit dem würde ich gerne mal Party machen. Ja, ja. So ungefähr
5: kommt es rüber. Der spielt sau gut. Also das ist einer meiner Lieblingscharaktere in dieser Serie. Am Anfang habe ich gedacht, was ist denn das für ein Schnösel? Aber der wird so cool, der kommt so cool rüber. Das ist wirklich geile Szenen mit dem.
4: Ja, auch Peter Cleffey als Duncan und Dexter Sol Ansel als Egg, die zwei harmonieren. Also das ist gigantisch.
5: Ja.
4: Da ist eine Chemie, das ist top. Dieses naive, trotzdem ehrbare von Sir Duncan, das kommt so gut rüber. Also das ist auch eins von den Sachen, was mich in der ersten Folge, wo ja gar nicht so viel passiert, wo sehr viel geredet wird, wo sehr viel Worldbuilding ist am Anfang, wo actionmäßig gut wie gar nichts passiert. Es passiert ja eigentlich nichts mehr. Sieht man nur kurze Szene aus dem Turnier, das war's.
5: Ja.
4: Aber trotzdem haben mich die Charaktere von Anfang an direkt abgeholt. Die waren so sympathisch von vornherein, die beiden. Wirklich, die Folge war fertig und ich habe zu meiner Frau gesagt, oh, das war jetzt irgendwie niedlich.
5: Niedlich?
4: Ja, okay. Wegen der Art und Weise, wie die beiden zusammen funktioniert haben. Auch die Art und Weise, wie Eck das gespielt hat. Der Schauspieler war ja zu dem Zeitpunkt erst 9 Jahre.